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1: 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Am Mikro ist Selina Lampe. Ich habe jetzt die Museumsleiterin der Kultausstellung Opfermoor Vogtei am Telefon. Kerstin Fernau, schön, dass Sie da sind.
2: Ja, hallo zusammen.
1: Und zwar erklären Sie uns doch erstmal kurz, was ist das Opfermoor Vogtei überhaupt für alle, die das ja noch gar nicht kennen?
2: Ja, das Opfermoor Vogtei ist eine Kult- und Opferstätte der alten Germanen. Hier bei uns wurde vom 6. Jahrhundert vor Christus in unser 6. Jahrhundert hinein den Göttern Opfer dargebracht. Man hat also den bäuerlichen Kult verehrt, man hat die Götter quasi gebeten um eine reichliche Ernte, um gutes Wetter, um Fruchtbarkeit, um solche Dinge halt und hat ihnen entsprechend Opfergaben dargebracht.
1: Ja, und jetzt steht ja auch im Juli bei euch auch was Besonderes an, oder?
2: Ja, genau. Wir feiern jetzt am dritten Wochenende im Juli. Das ist dieses Jahr der 18. und 19.7. feiern wir ganz traditionell unser Germanenfest. Das heißt also, wir laden Germanendarsteller ein, die deutschlandweit den Weg zu uns an den Mittelpunkt von Deutschland quasi finden und unser Gelände an diesem Wochenende beleben und altes Handwerk zeigen, einfach darstellen, wie haben denn die Germanen früher gelebt, was haben sie vermutlich zu essen gehabt, wie haben sie ihre Kleidung hergestellt, wie sind sie jagen gegangen oder vor allen Dingen, wie haben sie denn auch gekämpft, wie hat man Feuer gemacht. Darüber gibt es ganz viele praktische Tipps, praktische Hinweise. Man kann auch selbst Hand anlegen. Man darf da mitmachen, da ist man ausdrücklich dazu eingeladen. Und ganz nebenbei kann man natürlich auch noch ganz viele wunderbare Festlichkeiten zu sich nehmen. Wir heizen unsere Lehmbacköfen an und backen da drin, wie zu Germanenzeiten, Brot und Brötchen, Fladen. Es gibt lukanische Würste vom Grill. Das ist ein ganz, ganz altes, ich glaube sogar fast römisches Rezept, was wir immer wieder aufbereiten. Und die gibt es auch nur bei uns, diese Würste. Das muss man mal gekostet haben. Ansonsten gibt es natürlich die schönen Dinge auch, wie Eis und Kuchen und Kaffee, kühle Getränke. Und ein Met darf natürlich auch nicht fehlen, der Honigwein der alten Germanen. Das wären so mal ein paar Stichpunkte dazu.
1: Ja, was steht da so im Programm? Also was erwartet so die Besucher, wenn sie zu euch kommen? Außer das natürlich. Habt ihr irgendwelche Programmpunkte oder Besonderheiten?
2: Ja, auf jeden Fall. Wir bieten durch unser Gelände und durch unsere Geschichte bieten wir tagsüber auch kostenlose Führungen an. Es gibt kleine Workshops zum Thema, wie schlägt man Feuer, wie stellt man Zunder her. Das gibt es zu verschiedenen Tageszeiten. Wir haben ein schönes, großes Kinderzelt, wo die Kinder eingeladen werden, die alte Webtechnik des Brettchenwebens auszuprobieren. Natürlich nicht nur die Kinder, die Erwachsenen dürfen da genauso herantreten und das mit uns ausprobieren. Des Weiteren kann man sich tolle Button herstellen, man kann mit Ton arbeiten. Wir haben Kinderschminken da. Wir haben einen riesengroßen Bogenschießstand aufgebaut. Also das ist für Kinder und Erwachsene gleichermaßen interessant, dass man sich mal ausprobiert, wie haben die denn früher so ihr Wild erlebt oder ihre Tiere erlebt. Weil man kann also, wie gesagt, Bogenschießen, wir haben Axtwerfen da. Man kann auch mal ausprobieren, wie war das denn, mit einem Speer auf die Jagd zu gehen. Alles solche Dinge sind bei uns geplant. Wir haben Darsteller im Gelände, Germanendarsteller, auch zeigen, wie hat man denn früher Schmuck hergestellt. Wie hat man zum Beispiel Münzen gegossen? Wie hat man zum Beispiel die Keramiken hergestellt? Wir haben auch einen Darsteller da, der ganz tolle alte germanische Kinderspiele mit dabei hat. Bei dem kann man dann auch richtig schön verweilen und mal gucken, was haben denn die Römer und Germanen früher so alles gespielt? Was waren das denn für Brettspiele oder wie haben die sich früher einfach so beschäftigt? Vielleicht auch gerade im Winter, wenn es abends ja auch dunkel war. Ja, alles solche Dinge. Wir würden Sie gerne mitnehmen auf eine kleine Zeitreise. Auf eine Reise, wo es noch kein Handy gab, wo man einfach noch einen anderen Alltagsrhythmus hatte. Wo man sich vielleicht auch in der heutigen Zeit mal wieder ein bisschen auf die Natur besinnen kann und ein bisschen erden lassen kann. Also kommen Sie mit uns auf eine Reise in unser Gelände im Opfermoor, welches voller Geschichte und Geschichten steckt. Vielleicht noch ein paar organisatorische Hinweise. Wir haben an dem Wochenende Samstag für Sie beide Tore zu unserem Gelände geöffnet von 11 bis 18 Uhr und Sonntag von 10 bis 17 Uhr. Bitte folgen Sie von den Straßen hier den Parkbeschilderungen. Wir haben ausreichend Parkplätze bereitgestellt und auch einen Parkeinweiser da. Und so können Sie einfach und ganz unkompliziert zu uns ins Gelände kommen.
1: Ja, sehr schön. Eine Frage, die auch noch in meinem Kopf schwebt. Kostet es denn Eintritt? Und wenn ja, wie viel?
2: Ja, das habe ich ganz vergessen. Wir erbitten einen Eintritt von unseren Gästen. Und zwar für Erwachsene sind es 6 Euro. Und für die Kinder, welche nicht mehr unter unserem kleinen Idolmaß durchpassen. Das Idolmaß ist ungefähr 1 Meter hoch. Also für die Kinder erbitten wir einen Eintritt von 3,50 €.
1: Und jetzt noch, wo kann man denn noch mehr Informationen über die Veranstaltung oder auch generell über euch irgendwie nachlesen?
2: Also wir haben eine Internetseite. Sie können nachlesen unter www.opfermoor.de. Da gibt es unter der Unterrubrik Events und Aktuelles ist etwas über das Germanienfest zu erfahren. Oder Sie finden uns auch in den sozialen Medien auf Facebook und auf Instagram unter Ausstellung Opfermoor Vogtei.
1: Ja, alles klar, da wissen wir Bescheid. Und wo genau ist das für die Leute, die vielleicht noch gar nicht bei Ihnen dort beim Opfermoor waren?
2: Unser Opfermoor liegt an und für sich direkt am geografischen Mittelpunkt von Deutschland in der Gemeinde Vogtei, Ortsteil Niederdorla. Das liegt ungefähr 5 Kilometer vor den Toren von Mühlhausen in Richtung Eisenach. Wenn man von Richtung Eisenach als auch von Richtung Mühlhausen zu uns anreist, gibt es ungefähr ab 5 Kilometer vorher dann auch die braune Kulturbeschilderung, die sowohl auf den Mittelpunkt als auch auf die Ausstellung Opfermoor hinweisen. Ich denke, das kann man dann ganz gut finden.
1: Vielen Dank für das kurze Gespräch, für das kurze Telefonat und ja auch vielen Dank für den Veranstaltungstipp. Und da kommen doch bestimmt auch einige zu Ihnen.
2: Da würden wir uns ganz sehr freuen, wenn Sie uns besuchen kommen und einfach mit uns mal ein paar tausend Jahre in die Vergangenheit reisen. Vielen, vielen Dank, dass wir auf Wartburg Radio dabei sein dürfen und ja, alles Gute für Sie.
1: Das war ein Veranstaltungstipp zum Germanenfest im Opfermoor Vogtei am 18. und 19. Juli 2026 mit Selina Lampe und der Museumsleiterin Kerstin Fernau am Telefon im Wartburg Radio 96,5.

0: 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Welche seltenen Berufe gibt es in der Wartburg-Region? Das hat sich meine Kollegin Emily Tümmler gefragt. Wo fängt man da eigentlich an zu suchen? In der Stadt? Auf dem Land? Bei Gewässern? Fündig wurde sie unter Tage. Sie hat einen Bergbautechnologen getroffen, der auch noch eine explosive Extraqualifikation hat. Und zwar die Sprengtechnik.
1: Die Software zählt einen Countdown runter. Sprengbereitschaft aktiviert. Sprengvorgang startet. So klingt es in den Lautsprechern im Überwachungsraum der Steiger, also den Schichtleitern im Bergbau. Es ist 2:30 am Nachmittag. Schichtwechsel. Die Bergleute aus der Frühschicht fahren aus dem Schacht vom K+S-Werk unter Breitsbach. Das liegt in Westthüringen, ca. 2 Kilometer vor der hessischen Grenze. Nachdem die Frühschicht das Bergwerk verlassen hat, wird gesprengt. Kein Mensch darf zu der Zeit in den Kammern unter Tage sein. Sind alle Sprengungen beendet, beginnt die Arbeit von Martin Sander. Er ist der Leiter der Sprengtechnik am Standort. Sein Arbeitsalltag beginnt erst einmal mit einer Inventur. Er schaut also, wie viel Sprengmaterial verbraucht wurde.
2: Zum Schichtanfang erstmal alles, was verbraucht worden ist, einen Tag vorher, wird von uns schriftlich niedergelegt. Es wird ja alles 10 Jahre im Sprengwesen niedergeschrieben. Bezüglich den Verbräuchen, die stattgefunden haben in den Revieren, dann um zu sehen, was muss nachbestellt werden. Also es ist eine Art Lagerwirtschaft, die wir betreiben mit meiner Abteilung. Und das direkte Arbeiten dann vor Ort, der Umgang mit dem Sprengstoff, das erledigen dann die Sprenghauer, die in den Revieren und angebracht sind. Für die ich mitverantwortlich bin, aber unsere Abteilung ist eigentlich die Abteilung, die die Männer mit dem beliefert, was sie benötigen, an Spreng- und Zündmittel.
1: Sprenghauer sind die Bergleute, die den Sprengstoff anbringen. Beim K+S-Werk unter Breitsbach geht es dabei vor allem um Rohstoffgewinnung. Hier werden pro Tag 15.300 Tonnen Salz abgebaut. Eine Software berechnet dafür zuerst, wo wie viel Sprengstoff angebracht werden soll. Dann kommen die Spezialisierungen der Bergbautechnologen zum Einsatz.
2: Also der Sprenghauer übernimmt, nachdem der Sprenglochbohrwagenbediener die Strecke verlassen hat, den Ort und wird dann alle hergestellten Sprengbohrlöcher mit Laden, mit Sprengstoff und den entsprechenden Zündern. Er setzt die Zünder so ein, dass das Haufwerk in der Position liegt, damit die nachfolgenden Maschinen eine einwandfreie Abförderung dieses stückigen Haufwerks fahren kann. Die Anordnung der Sprengbohrlöcher ist eigentlich schon so vorbereitet, dass wir versuchen, ein 1A-Qualität-Produkt rauszuholen, dass wir kein Nebengestein mitnehmen wollen, was dann über Tage auftaucht. Und natürlich, wir wollen wenig Staub haben, wir wollen das Salz so gewinnen, dass es in der richtigen Größe da ist. Und das ist ein Hand-in-Hand-Arbeiten bei diesen zwei Mitarbeitern, dem Sprengbohrwagenbediener und dem Sprenghauer.
1: Soweit die Routine. Und im Bergwerk von Unterbreitsbach dürfen 94 MitarbeiterInnen mit Sprengstoff arbeiten. Aber der Sprengtechnikleiter kommt dann mit seinem Spezialteam zum Einsatz, wenn nach außergewöhnlichem Bedarf Platz geschaffen werden muss.
2: Das sind halt Kleinigkeiten, wo man einfach sagt, Mensch, hier, das können wir während der Schicht, die Freigabe haben wir, können wir Sachen entfernen, die einfach vom Aufwand her gering gehalten werden können. Ja, Sprengungen an Räumlichkeiten unter Tage, an Bauten unter Tage, die ganz bleiben sollen, aber es soll was aus dem Raum oder aus dem Gebäude entfernt werden, ohne dass was kaputt geht.
1: Aufwendige Spezialfälle kommen beispielsweise dann vor, wenn ein ganzer Schacht tiefer gelegt werden soll oder wenn das Salz wegen der Luftfeuchtigkeit verklumpt und deshalb Transportwege verstopft. Dass es so viele Sprengungen im Bergwerk gibt, hängt mit dem Rohstoff zusammen. Das Salz entstand dort vor 250 Millionen Jahren und hat viel Gas gespeichert. Das sollte besser nicht gebaggert oder gefräst werden.
2: Also hier bei unserem Standort haben wir CO2-Vorkommen im Gestein. Und jetzt müssen Sie sich das so vorstellen, wenn wir da mit dem Bagger vorarbeiten würden, ist natürlich die Gefahr, dass es zu seinem Gasausbruch kommen könnte und dementsprechend auch die Gefahr für die Mitarbeiter viel zu hoch wäre.
1: Für Martin Sander gehören die Risiken, ob nun Rohstoff oder Zündstoff, zum Job dazu.
2: Schiefgehen kann immer was. Aber das sehen Sie auch über Tage, wenn da Häuser gesprengt werden oder. Aber ich muss sagen, toi, toi, toi. Wir fangen klein an. Also mit sehr wenig Sprengstoff kann man viel erreichen. Und wenn wir merken, es hat noch nicht gereicht, dann kommt halt noch mal etwas mehr Sprengstoff mit dazu. Und das andere ist, also Sprengwesen ist es so, da ist sehr viel Erfahrung. Auch von den Vorderen, vor den Älteren, dass man lernt von diesen Personen. Und mit viel Erfahrung kriegt man das auch mit wenig Sprengstoff hin und einen gezielten Einsatz von Sprengstoffen.
1: Trotz Risiko hat Martin Sander mehrere Gründe, weshalb ihm der Beruf und die Abteilung Sprengtechnik gut gefallen.
2: Die Vielfalt, den Umgang mit Menschen und natürlich, es ist was Besonderes. Ja, es ist ein Beruf, den nicht jeder ausübt, gerade im Umgang mit Sprengwesen. Und ich habe es damals gemacht, muss dazu sagen, ich komme aus einer Familie. Ich bin jetzt in der 4. Generation im Bergbau. Mein Vater hat es mir noch beigebracht, den Umgang mit den Maschinen und auch mit dem Sprengstoff. Ja, ich habe den Beruf erlernt, 1990. Dann ging das los, kam Walderqualifizierung. Da natürlich auch die Walderqualifizierung zum Sprenghauer in 94. 95 habe ich angefangen mit der Vorschule, um in 96 bis 98 an die Technikerschule nach Clausthal-Zellerfeld zu gehen, um da meinen Techniker für Bergbau zu erlangen. Ja, dann ging es nach der Rückkehr, eingestellt als Vorarbeiter, vom Vorarbeiteraufseher zum Steiger. Ja, in 2001 habe ich gewechselt nach Unterbreitsbach und ja, es ist eine Stelle frei geworden, leider Sprengwesen. Ich wurde gefragt. Und das habe ich das Amt übernommen und seitdem bin ich leider Sprengwesen in den Gruben unter Breitsbach und Merkers.
1: In Merkers wurde 1993 das letzte Mal Rohsalz gefördert. Seitdem wird das Bergwerk nur noch für den Tourismus genutzt. Aber das herausgesprengte und geförderte Salz aus Unterbreitsbach dient dem Unternehmen K+S zur Herstellung von Speisesalz, Wasserenthärtern, Auftau- oder Geschirrspülsalz. Nur um ein paar Beispiele zu nennen.
0: Das war ein Beitrag von Emily Tümmler.

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1: Psychotricks, die mental stärken. Na klar, es wäre ja wirklich zu schön, wenn sich Stress und Krisen einfach vermeiden lassen würden. Aber in der Realität sieht der Alltag nun mal ganz anders aus. Wir müssen uns immer wieder herausfordernder Situationen stellen. Aber ein paar Tricks gibt es. Die Nerven flattern, weil man im Job ein Projekt präsentieren muss. Es gibt wohl kaum einen Menschen, der immer gut drauf ist. Für Phasen, in denen der Blues plagt, hilft ein Glücksmomentarchiv. Das legen Sie so an. Schreiben Sie jeden Abend kurz und knapp etwas auf, was Ihnen an diesem Tag gefallen hat. Es kann eine Kleinigkeit sein. Blättert man dieses Gute-Laune-Büchlein durch, holt es einen aus dem Tief. Das war ein kleiner Beitrag für das tägliche Leben von Elke Ziegler.

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2: Hi, hier ist Match. Herzlich willkommen zu einer Stunde Match privat am Nachmittag. Hier bei uns im Wartburgradio 96,5 aus Eisenach. Schön, dass ihr dabei seid.

wieder like. Yeah! Leute, fröhlich sein und singen heißt es hier. Nochmal herzlich willkommen bei Mensch Privat am Nachmittag, am Dienstag live im Wartburg Radio 96.5, 16 Uhr. Ja, ich habe mich mal wieder umgeschaut auf der Internetseite der Stadt Eisenach. Da erfährt man ja das meiste so, was in Eisenach los ist, gell, und was nicht los ist auch. Ja, manchmal. Und da habe ich wieder mal so ein paar Themen herausgepickt für euch jetzt, über die ich berichten will in dieser Stunde. Förderprojekt Goldschmiede Eisenach auf der Zielgeraden. Ja, das ist doch schön, oder? Dann ein heiß diskutiertes Thema in letzter Zeit, die Marienthalhütte. Oberbürgermeister erklärt den Hintergrund. Ja, ihr wisst schon, ne? So, und dann gibt es einen Aufruf zur Beteiligung von der Stadt, ja, zum Bürgerfest am 3. Oktober. Das ist ja Nationalfeiertag, neuerdings, ne? Früher war es bei uns ja der 7. Oktober, aber nee, ich will jetzt nicht rein. 35 Jahre deutsche Einheit, Leute. Ha. Und dann habe ich noch ein Thema hier. Stadt Eisenach schreibt 5. Bach-Kompositionspreis international aus. Das ist noch ein schönes Thema, ja. Passt zu Eisenach, weil wir haben ihn ja hier, den großen Komponisten. Verkehrsmeldungen im Stadtgebiet gibt es dann auch noch. Und wenn wir Zeit haben, noch ein bisschen Wetter. Diese Stadt hier, von der Tina Turner jetzt berichtet, ist nicht ganz so groß. Nee, es war ein kleines Nest in den USA, in dem sie aufgewachsen ist. Ja, und wie es da zugeht, das hören wir jetzt hier bei Nightbush City Limits. Hier sind Ike und Tina Turner im Wartburgradio. Mehr Häuser hatten die da nicht. Na sowas, die B19 geht doch durch Eisenach. Ha.

Marvin Gaye and Tammy Terrell. Ain't nothing like the real thing, baby. Yeah. So, wir gehen jetzt nicht in den Schwarzwald, nein. Wir gehen jetzt mal ein paar Meter Richtung Süden aus der Stadt hinaus. Da finden wir sie, die Marienthalhütte. Ja, derzeit gibt es ja in den sozialen Medien Aufregung um die anstehende Schließung der Marienthalhütte. Der bei Ausflüglern beliebte Imbiss mit Bratwurstverkauf auf einem Parkplatz im Marienthal entstand Anfang der 1990er Jahre. Der Pachtvertrag mit der langjährigen Betreiberin, die im vergangenen Sommer leider verstorben ist, endete bereits zum Jahresende 2024. Befristete Verträge mit ihrer Nachfolgerin verlängerte die Stadt zunächst einmal. Weil die Eigentumsverhältnisse aus dem Nachlass allerdings nicht geklärt sind und sich die Hütte zudem nur zum Teil auf städtischem Grund befindet, kann es keine erneute Verlängerung über den 30. Juni 2025 hinaus geben. Wir nehmen den Bürgerwillen wahr und bedauern, dass es an dieser Stelle keine Fortsetzung des bisherigen Bratwurstverkaufs geben wird, sagte Oberbürgermeister Christoph Ihling. Ohne die Klärung des Nachlasses sowie der Grundstücksproblematik könne die Stadt aber keine Weiterverpachtung ermöglichen. Die Gefährdung von Gästen des Imbiss durch den Verkehr auf dem angrenzenden Parkplatz, wie es in einer Petition im Internet thematisiert, spielt hierbei nur eine untergeordnete Rolle. Zudem liegt der Stadtverwaltung ein Schreiben vor, nachdem die jetzigen Betreiber erklären, den Betrieb zum 30. Juni 2025 einstellen zu wollen. Wir haben bereits angeboten und informiert, dass man mit fliegendem Handel, sozusagen wie beispielsweise einem Foodtruck, auf dem städtischen Grundstück Essen verkaufen kann, ergänzt Oberbürgermeister Christoph Ihling. Ja, siehste, so ist die Wahrheit. Ne? Da kann man mal wieder sehen, die Leute, die es jetzt machen, die wollen also gar nicht mehr weitermachen. Aha. Ich habe immer gehört, so im Buschfunk hier, die wollen uns schließen und so weiter. So. Es ist manchmal doch ganz anders, ne? Wenn man mal die zuständigen Leute fragt, die es ja genau wissen müssen auf der Stadt, oder? Meint ihr nicht? Gut, also das habe ich jetzt erstmal als offizielle Stellungnahme der Stadt herausgefunden. Was da nun wirklich Sache ist, das werden wir wahrscheinlich noch in den nächsten Wochen klären müssen. Oder vielleicht auch nicht. Ne? Ich fand es jedenfalls immer schön da draußen und ich bin der Meinung, die Hütte soll doch ruhig stehen bleiben, Leute. Gönnt's euch doch. Hello.

Stadtbelebung angestoßen. Möglich wurde das durch ein Förderprogramm des Bundes. 330.000 Euro erhielt die Stadt aus dem Topf zukunftsfähige Innenstädte und Zentren. Damit wurde unter anderem sogenannte Versuchslabore in leerstehenden Geschäften ermöglicht. Eine City-Managerin eingestellt sowie in einer Machbarkeitsstudie ein Nutzungskonzept für das ehemalige Kaufhaus Steppke erstellt. Auch ein Bonus für kleinere Umbauarbeiten in Gebäuden ist Teil des Projektes. Da der Förderzeitraum Ende August endet, weist die Stadt darauf hin, dass hier noch Geld zur Verfügung steht. Gefördert werden kleinere Maßnahmen, zum Beispiel Umbau oder Neugestaltung leerstehender, zum Beispiel Erdgeschosseinheiten, insbesondere der Innenausbau der Räume, die Modernisierung veralteter Gebäudetechnik und Gestaltungsmaßnahmen an der Fassade werden finanziell unterstützt. Wer Interesse hat, kann sich an Annika Brill vom Fachdienst Stadtentwicklung, Fachgebiet Stadtplanung wenden. Sie ist unter der Telefonnummer 03691 670 563 sowie unter einer E-Mail-Adresse erreichbar. Schaut mal nach auf der Internetseite der Stadt Eisenach. Ende Juni bot City-Managerin Nadja Schwedler ihre letzte Sprechstunde an. Seit dem 1. Februar 2023 hatte die Stadt Eisenach im Rahmen des Projekts Goldschmiede Eisenach das City-Management etabliert. Aufgabe war es, die Angebote der Eisenacher Innenstadt in aller Vielfalt zu koordinieren, zu verbessern und planvoll zu unterstützen. Workshops zur Innenstadtentwicklung, die Koordination der Versuchslabore, Verzahnung der Akteure und Vereinigung, die Weiterentwicklung der Standortbedingungen sowie Marketing gehörten zu ihrem Aufgabenspektrum. Den Abschluss des Förderprogramms feiert die Stadt Eisenach gemeinsam mit Anwohnern und Gewerbetreibenden der Goldschmiedenstraße mit einem großen Stadtfest am 15. August. Zwischen 16 und 20 Uhr wird der Bereich gesperrt sein, um möglichst viel Raum für Begegnung, Austausch und Rückschau zu schaffen. Geboten werden Verkaufsstände und Aktionen der ansässigen Gewerbetreibenden, Musik sowie ein Nachbarschaftsfest. Auch eine Tombola mit Sachpreisen und Gutscheinen wird es geben. Alle Akteure der Goldschmiede Eisenach, Anwohner, Einzelhändler, Mieter und Eigentümer der einzelnen Versuchslabore sowie alle Innenstadtakteure sind eingeladen, nochmals zum Feiern zusammenzukommen. Für die Fortsetzung des City-Managements hat Oberbürgermeister Christoph Ihling bereits neue Strukturen geschaffen. Zukünftig werden die Wirtschaftsförderung, die direkt im Büro des Oberbürgermeisters angesiedelt ist, die Eisenacher Wartburg Region Touristik GmbH sowie das Gründer- und Innovationszentrum Stettfeld die Belebung der Innenstadt vorantreiben. Dabei werden die beteiligten Partner in enger Abstimmung vernetzt und miteinander arbeiten. Weitere Informationen gibt es auf der Webseite der Stadt Eisenach. Dazu natürlich, wie es dann damit weitergeht hier in Eisenach. Ganz klare Sache, schöne Geschichte. Und das hier ist auch eine schöne Geschichte von Big O. Roy Orbison. Only the lonely know the way I feel at night. Yeah.

Ja. Kommen wir jetzt zu einem sehr schönen Teil dieser Sendung. Ist das nicht entspannend? So eine schöne Musik hier als Unterlegmusik für den nächsten Beitrag. Ja, wir sind schließlich Bachstadt, ne? Hier ist er geboren, der große Meister. Die Stadt Eisenach schreibt den Bach-Kompositionspreis für Orchester 2025 zum 5. Mal weltweit aus. Der Preis wurde 2018 durch den Fachdienst Kultur der Stadt Eisenach unter der Leitung von Dr. Achim Heidenreich, so heißt es richtig, ins Leben gerufen. Damit würdigt die Stadt Eisenach ausdrücklich das Werk und Andenken des 1685 in Eisenach geborenen bedeutendsten Komponisten der Welt und möchte mit zeitgenössischen Orchesterwerken dieses verpflichtende kulturelle Erbe aktualisieren. Der Kompositionspreis ist ein wichtiger Faktor des Eisenacher Kulturclusters Bach Welt Eisenach, an der sich alle Bach-Akteure der Stadt beteiligen. Die Preissumme beträgt dieses Jahr 4.000 Euro. Weitere Informationen zur Bachwelt Eisenach sind auf der Internetseite der Stadt Eisenach zu finden. Die Komponistinnen und Komponisten möchten sich bitte in dem neuen Werk vom Schaffen des großen Sohnes der Stadt Eisenach inspirieren lassen. Um sich bewerben zu können, gibt es natürlich bestimmte Kriterien, die auch eingehalten werden müssen. Ein paar davon lese ich mal vor. Also dieses Stück, was dann komponiert wird vom jeweiligen Komponisten oder Komponistin, das sollte nicht länger als 12 Minuten dauern. Die Partitur muss anonymisiert sein. Bei Namensnennung auf der Partitur ist diese vom Wettbewerb ausgeschlossen. Das sind so kleine Bedingungen und Pferdefüßchen, die das alles, um gerecht zu sein, sagen wir es mal so. Die Zusendung der Partituren als PDF-Datei ausschließlich per E-Mail, das wird auch noch verlangt und Einsendeschluss ist der 31. Oktober 2025. Es gibt keine Altersbeschränkung, ist das nicht schön? Vielleicht haben wir noch ganz junge Talente, die noch gar nicht wissen, dass sie sowas wirklich können. Der Ausschreibungstext ist übrigens online auf der Webseite der Stadt Eisenach in mehreren Sprachen zu finden, zum Beispiel auf Deutsch, auf Englisch sowie auch auf Französisch. Eine Jury ist auch gebildet worden zu diesem Zweck und die Jury ist international und wird aus den eingesendeten Werken über das Preiswerk in einer nicht öffentlichen Sitzung entscheiden. Die Entscheidung der Jury ist nicht anfechtbar, der Rechtsweg ist ausgeschlossen. Und die Uraufführung findet übrigens 2026 in Eisenach mit dem Orchester Thüringer Philharmonie Gotha Eisenach statt. Ja, da kann man sich jetzt schon drauf freuen, mal sehen, was so die jungen Talente hier in Eisenach und weltweit alles auf die Beine stellen. Da werde ich bestimmt interessiert sein dran. Jetzt gibt's Filmmusik. Aus dem Gaunerstreifen, sage ich fast, Buster, so hieß er damals, 1988, ein Gauner mit Herz, Musik von Phil Collins. Ach, ist der Titel schön, ich mag das Stück hier, auf jeden Fall. Das Stück heißt Zwei Herzen oder auch Two Hearts.

die Four Tops, Standing in the Shadow of Love. Ja, schöne Geschichte hier auch von Motown, ja, aus der Detroiter Musikschmiede, die so viele Hits in den 60er und 70er Jahren rausgebracht haben. Ja. So Leute, es ist zwar noch ein bisschen früh, finde ich, aber man kann ja nie früh genug Aufmerksamkeit erregen. Ne? Am 3. Oktober jährt sich die deutsche Einheit zum 35. Mal. Aus diesem Anlass möchte die Stadt Eisenach ein großes Bürgerfest veranstalten. Geplant sind Mitmachaktionen für Jung und Alt, Infostände sowie ein vielfältiges Bühnenprogramm. Zudem werden Chöre der Region unter dem Motto Deutschland singt zum gemeinsamen Singen auf dem Eisenacher Marktplatz eingeladen. Diese deutschlandweite Aktion hat sich bewährt und ist in den Vorjahren selbst bei zum Teil widrigsten Wetterbedingungen auf gute Resonanz gestoßen. Also das Wetter war ja da eigentlich immer gut, ne, zum 3. Oktober. Genau wie damals zum DDR-Feiertag am 7. Oktober. Da war komischerweise immer schönes Wetter. Ich kann mich nicht daran erinnern, dass es da irgendwann mal schlecht war, das Wetter. Ja. Na gut, das nur nebenbei. Ja, zudem wird eine große Delegation aus der Partnerstadt Marburg erwartet. Eisenach und Marburg sind nämlich seit dem Jahr 1988 als Partnerstädte verbunden. Der Tag der Deutschen Einheit wird abwechselnd in der Stadt an der Lahn oder in der Wartburgstadt gefeiert. Für weitere Impulse zur Gestaltung des Bürgerfestes ist die Stadt Eisenach offen. Eisenacher Bürgerinnen und Bürger, Vereine und Institutionen sind eingeladen, sich am Bürgerfest zu beteiligen. Wer eine Idee hat oder seinen Verein, seine Organisation oder Institution gern an diesem Tag öffentlich präsentieren möchte, kann sich an das Veranstaltungsmanagement wenden. Und zwar gibt es auch eine Telefonnummer dazu, die 03691 670 436, oder schreibt einfach eine E-Mail an die Stadt Eisenach. Das geht natürlich auch, Leute, ja, ganz modern. Also so Sachen wie Wimpelchen und so, Schwenken und so, das ist gar nicht mehr so gefragt, ne? Ja. Trotzdem schöne Sache, dann dort auch zu feiern an dem Tag, denn ich glaube, das ist wirklich auch ein Tag, der gefeiert werden sollte. Nicht nur muss, sondern der sollte eigentlich auch gefeiert werden. Und vielleicht wird da auch ein bisschen getanzt, zum Beispiel zur Musik von Earth, Wind and Fire. Yeah. Und da kann man ein bisschen mitklatschen hier, mal die Händchen über den Kopf und Klatsche, Klatsche machen hier. Der schöne Groove hier von Earth, Wind & Fire. Fall in love with me. Und niemand anders, gell? Yeah?

Na guck an, du. Die können nicht nur blasen, nein, die können auch Gitarre spielen, die Sau hier. Ah, Earth, Wind and Fire. Fall in love with me. Hier ist Metz Privat am Nachmittag im Wartburg Radio. Schön, dass ihr dabei seid. Und jetzt habe ich nochmal ganz tief in die Kiste gegriffen für euch, Leute. Hier sind Sam and Dave. Und Hold On, I'm Coming, war der Soul in den 60ern nicht schön, oder?

Oh, wow. Da wird der Vater wieder jung hier. Hold on, I'm coming. So, ruhige Musik, ja, weil jetzt kommen die Verkehrsmeldungen im Stadtgebiet. Ja, da gehen wir mal ein bisschen in die Peripherie, ja. Am 12. und 13. Juli 2025 feiern die Madelungern wieder das, wieder das traditionelle Parkfest. Hierfür wird in der Straße am Hohnert zwischen den Querungen im Dorfe und Max-Kirchner-Straße Tempo 30 angeordnet. Die Stadt Eisenach bittet wegen des erhöhten Fußgängeraufkommens um besondere Vorsicht und Rücksichtnahme. Und Bauarbeiten, die dauern auch wieder mal länger, und zwar wegen Verzögerungen im Bauablauf wurde die Maßnahme in der Alfred-Warg mit Markwitzstraße um eine Woche verlängert, und zwar bis einschließlich 11. Juli 2025. Betroffen sind die Fahrbahn sowie der Gehsteig vor der Hausnummer 7. Ein Hausanschluss für Abwasser wird gebaut. Ja. Und dann gibt es auch noch eine Verkehrsbehinderung am Schlossberg. Noch bis zum 10. Juli 2025 wird am Schlossberg auf Höhe der Hausnummer 10 der Kanal repariert. Ja, die Fahrbahn ist eingeengt. Und hier in Klein Hollywood, alias Eisenach, gibt es auch wieder Dreharbeiten. Eine weitere Folge der nächste Ausfahrt Glück wird gedreht. Eine Produktionsfirma dreht in der Eisenacher Innenstadt wieder für die ZDF-Sendereihe Nächste Ausfahrt Glück. Vom 10. bis 17. Juli 2025 ist daher mit Verkehrseinschränkungen zu rechnen. So werden temporäre Straßensperrungen, die Sperrintervalle dauern jeweils nicht länger als 3 Minuten, sowie Halteverbotszonen eingerichtet. Zu einer Vollsperrung kommt es an folgender Stelle: auf dem Lutherplatz sowie in der Lutherstraße bis vor der Einmündung Mönchstraße am 11. Ja, das ist Freitag, am 11. Juli zwischen 18 und 21 Uhr. Eine Umleitung ist da ausgeschildert. Zudem steht folgender Parkplatz wegen der Dreharbeiten nicht zur Verfügung: Georg-Philipp-Telemann-Platz an der ehemaligen Post am 10. und 11. Juli sowie vom 14. bis 16. Juli wird da gedreht, ja. Und wenn da gedreht wird, da kann man da nicht parken, ne? Boys. Boys. Sag mal, was heißt denn hier eigentlich Boys, ne? Ich stehe doch auf Mädels, Leute. So geht das nicht hier, ja?

Moments and Whatnots. Girls aus dem Jahre 74, Leute, und da bleibt mir nur noch ein Blick auf die Wetterkarte. Ja, wo ist denn die Wetterkarte? Die Wetterkarte ist weg. Aber ich werde sie gleich wiederfinden. Hier in meinem, ja, hier ist sie doch. Am Nachmittag mehr Wolken als Sonne hier in Eisenach, ja. Einige Schauer, die nicht jeden treffen müssen, haben wir schon gemerkt heute. Ne? 17 bis 21 Grad in den Hochlagen, um 14 Grad, teils frischer Nordwestwind. In der Nacht teils klar, teils bewölkt, vereinzelt Schauer, 12 bis 8 Grad. Morgen bei wechselnder Bewölkung gelegentlich Sonne, gebietsweise Schauer, 17 bis 23 Grad, böiger Nordwestwind, und am Donnerstag häufig Sonne, selten Schauer, kaum Temperaturänderung. Ja. Uli noch hier von den Turtles. She'd rather be with me. Das wünscht man sich da, oder? Sonne.

Leute, das war's schon wieder fast für heute. Darf ich an der Stelle noch einladen für Donnerstag 19 Uhr hier. Da bin ich wieder zu hören mit Match Spezial. Mal sehen, was da kommt. Ne? Lasst euch mal überraschen, ihr Lieben. Und ansonsten verabschiede ich mich an dieser Stelle schon. Ich hoffe, ihr hattet ein bisschen Spaß. Ich auf jeden Fall. Und dann bis zum nächsten Mal in 14 Tagen an der Stelle. Und das war mir natürlich immer, wie immer, eine Sendung von Herzen. Und von Matthias Wurmiel aus Eisenach. Bleibt schön gesund und munter und vor allen Dingen gut gelaunt. Hier ist nochmal ganz zum Schluss Stevie Wonder mit Musik aus dem Jahre 1970. Never had a dream come true.

0: Herzlich willkommen zu den Country Hits hier im Wartburgradio 96.5 aus Eisenach, Hall of Music aus Bremen, Country Road 58 aus Hannover und laut.fm/Nashville. Herzlich willkommen, liebe Elli. Meine Stimme geht gerade weg. Ist ja komisch, oder?
1: Ja, dann kann ich ja ein bisschen reden. Ich kann das ja ganz gut. Und wir sagen herzlich willkommen zu unserer Sommersondersendung wie jedes Jahr.
0: Ja, einmal im Jahr genehmigen wir uns mal eine Sendung zu machen, die Best-of, würde ich jetzt sagen.
1: Ja, die Lieder, die wir beide auch besonders gut mögen und wahrscheinlich auch ihr alle.
0: Wir legen auch sofort los mit einer Dame, die ist völlig unbekannt.
1: Ja, und zwar ist die Rede von Dolly Parton. Sie hatte 1973 ihren Hit Jolene.
0: Ja, ein Newcomer, sagen wir einfach mal. Und danach gleich auch einer, ja, der ist auch ganz unbekannt.
1: Ja, mittlerweile schon 83 Jahre alt und kam blind zur Welt, was dem keinen Abbruch getan hat. Und zwar ist die Rede von Ronnie Milsap und wir spielen seinen Titel Stranger in My House von 1983.
0: Wir wünschen gute Unterhaltung, viel Spaß in den kommenden 2 Stunden. Sommerfrische.
1: Ja.

0: Sie hören eine Sondersendung, sage ich jetzt einfach mal, und unserer Country-Hits. Und jetzt haben wir gleich zwei Künstler, die sind eigentlich fast in jeder Sendung vertreten, Elli, oder?
1: Ja, Johnny Cash darf ja nie fehlen und wir hören den Titel Ghost Riders in the Sky.
0: Ja, und der nächste Herr, da hat die Elli was dazu zu erzählen.
1: Und zwar der Titel heißt Beer for My Horses, also wirklich das Bier für die Pferde, geschrieben und gesungen von Toby Keith mit Willie Nelson. Und das ist ein Titel zu einer Komödie vom Jahr 2008, wo der Toby Keith auch mitspielt.
0: Also sind keine Pferde zu Schaden gekommen.
1: Bier kann nicht schaden, ist gesund.
0: Ja, ist gesund für die Nieren, aber ich glaube, Pferde haben keine Nieren, oder? Wie war das?
1: Das könnte ja mal mein Assistent eruieren, das kann ich gar nicht sagen.
0: Die schwitzen alles, also der Assistent
1: aber
0: ist ja
1: keine Nieren,
0: verfügbar.
1: Das könnte, muss ich mal googeln.
0: Ja, irgendwie schwitzen die das durch.
1: Ja.
0: Wir nicht.
1: Nein.
0: Hier kommen sie.

0: Alter, Toby Keith, leider viel zu früh verstorben. Ich muss mich mal ein bisschen mehr konzentrieren. Heute Morgen sabbel ich ja vielleicht. Was heißt heute Morgen? Also es ist egal, wann Sie die Sendung hören. Bei uns ist es jetzt...
1: guten Morgen ist schon ein bisschen übertrieben. Manche sind beim Mittagessen.
0: Ja, es ist egal. Ja. Die Sendung ist ja für zeitlos, haben wir gesagt.
1: Egal welche Uhrzeit.
0: Zeitlos. Genau. Wir beginnen mit den nächsten beiden Titeln und schauen da mal in die deutsche Ecke.
1: Ganz genau. Bekannteste Band, würde ich mal behaupten, ist Truckstop.
0: Ja.
1: Und wir spielen einen Titel aus dem Jahre 1981, und zwar Easy Rider.
0: Ja.
1: Und der Gunter Gabriel darf natürlich auch nicht fehlen. Der ist vor fast genau 9 Jahren schon gestorben. So lange ist es her. Und wir haben einen Titel von 1978 rausgesucht. Ich bin CB-Funker.
0: Wir nicht, wir machen Radio.
1: Richtig.

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0: Tja, man kann auch in Liedern Geschichten erzählen.
1: Ja, Lieder sind Geschichten, Mike.
0: Ja, meistens. Vor allen Dingen, stellst schon mal die Kartoffeln auf, ne?
1: Ja, genau.
0: Egal wann Sie und wo Sie hören, setzen Sie schon mal die Kartoffeln auf.
1: Genau.
0: So, wir kommen zu einer Gruppe, die waren kürzlich in Deutschland. Eine sehr schräge Gruppe, wenn man sich die Videos anschaut. Die machen da ganz verschiedene Sachen. Farm Machine hieß einmal eine LP von ihnen. Und daraus gibt es gleich einen Titel zu hören. Sie kommen aus Finnland und da ist sowieso ein bisschen alles anders.
1: Ja, wirklich eine finnische Country-Band. Die gibt es schon seit 2012 und ich würde mal behaupten, meistens singen sie Lieder nach. Leben sie neu auf. Die Rede ist von Steven Seagal. Hat mit dem Schauspieler nichts zu tun, aber ich denke mir, das ist dort angelehnt. Und der Titel ist Thunderstruck. Und wer hat es gesungen, Mike?
0: AC/DC.
1: Yeah.
0: Yes. Und danach gibt es eine Band, die gibt es auch schon ewig, Nitty Gritty Dirt Band.
1: Seit 1966 gibt es die schon, also länger als wir da sind. Und der Titel heißt The Valley Road.
0: Und danach ein Künstler, der kürzlich irgendwann mal seine LP rausbringen wird, eine neue LP, Ashby Frank. Und der macht nicht nur normale Country-Musik, der macht Bluegrass vor allen Dingen.
1: Mhm. Und den Titel, den der Mike rausgesucht hat, heißt Every Little Kiss.
0: Und das ist eine Coverversion von, ja, jetzt kommt's wieder, ne?
1: Ich habe nur den Künstler gegoogelt, aber jetzt gar nicht den Titel. Aber Every Little Kiss sagt mir was, helf mir.
0: Ja, da müssen wir selber nochmal gucken. Ich habe es jetzt schon wieder vergessen.
1: Ich finde es raus.
0: Das Alte halt.
1: Nach dem Song.
0: Ja.

0: aus seiner 23er LP Living and Believing.
1: Und im Original, ja, wenn man es dann hört, Bruce Hornsby. Er hat es geschrieben.
0: Ja, und zuvor, das war eigentlich auch ein Titel von Bruce Hornsby.
1: Ja.
0: The Rally Road. Jetzt haben wir einen Titel, den hat Lou Combs zusammen mit seinem Freund Tracy Lawrence gemacht. Und die beiden haben den gar nicht schlecht gemacht. Im Original stammt er eigentlich nur von Tracy Lawrence.
1: Genau, und zwar von 1994. Und in 2017 hat er den Titel nochmal mit Lou Combs neu aufgenommen. Und er heißt If the World Had a Front Porch.
0: Und die nächsten beiden Künstler, das sind zwei ganz große. Der eine war bei den Eagles und der Randy Travis, das ist ein großer Country-Künstler.
1: Oh ja, der Titel ist von 2011. Er hat Randy Travis mit Don Henley den Titel More Life aufgenommen. Zu Randy Travis habe ich noch gefunden, er hatte in 2013 einen Schlaganfall und sitzt seitdem im Rollstuhl. Konnte er weder sprechen noch sonst was machen, aber mittlerweile... Gesang geht wohl wieder und ja, ist natürlich immer noch in den Staaten sehr beliebt. Ist ein Kämpfer.
0: Er war auch in der Grand Ole Opry schon öfters zu sehen. Da genau. Lief er dann schon wieder. Also
1: okay.
0: Er kämpft sich langsam wieder zurück.
1: Er kämpft sich durch.
0: Hier kommen die beiden.

0: wunderschöner Titel von Randy Travis und Don Henley, kann man nicht anders sagen.
1: Wirklich wunderschön,
0: das stimmt. Meine Stimme wird nicht besser. Aber deswegen müssen wir uns keine Gedanken machen. Wir haben ja Leute, die singen. Ich muss nicht singen zum Glück.
1: Und du hast eine Assistentin.
0: Ja, die kann auch singen.
1: Nein, die kann reden.
0: So, Elli, erzähl.
1: Ja, die nächsten beiden Titel kennen wir alle.
0: Drei, Bernd.
1: Drei.
0: Ich habe einen dazu gemacht, guck mal.
1: Ah, oh, das freut mich. Die nächsten drei Titel, ja, wir lieben sie alle, wir kennen sie. Und zwar Kenny Rogers, der leider schon im März 20, so lange ist das schon her, gestorben ist, mit Dolly Parton, Islands in the Stream. Die Bellamy Brothers, die Brüder Howard, mittlerweile 80, und David, schon 75, machen immer noch Musik. Die gibt es seit 1968. Den Titel, den Mike rausgesucht hat, ist I Need More of You. Und dann hast du Alan Jackson rausgesucht mit dem Titel Remember When.
0: Ja, und danach Halbzeit hier in den Country-Hits.
1: Ja.
0: Sie hören eine Sonderausgabe.

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1: Ja, fast 3 Minuten sind wir schon drüber. Halbzeit in den Country Hits hier im Wartburg Radio 96.5. Hall of Music aus Bremen, Country Road 58 aus Hannover und laut.fm/Nashville. Und nochmal herzlich willkommen, liebe Elli.
2: Bist du immer noch da? Ja, doch, bin ich ja noch da, Mike.
1: Ja, es ist schön, dass die Elli dabei ist. Sie hat wieder ein paar Sachen rausgefunden und ich übergebe dir schon mal wieder das Wort.
2: Die Lieder hat der Mike ausgesucht und ich bin sehr zufrieden mit der Auswahl. Wunderschöne Lieder. Die nächsten beiden Titel darf ich ansagen. Einmal Take It Easy von den Eagles aus dem Jahre 1972. Geschrieben von Glenn Frey und auch gesungen von ihm, der leider schon 10 Jahre tot ist. So geht die Zeit rum. Der zweite Titel ist von Eddie Rabbit, Rocky Mountain Music. Der Titel stammt aus dem Jahre 1976. Eddie Rabbit, in 98 schon gestorben mit gerade mal 56 Jahren. Er hatte Lungenkrebs.
1: Also schön groß an die Raucher, ne?
2: Aha.
1: Nein, das kann ja auch was anderes sein.
2: Ja.

0: Ja, Eddie Rabbit. Der nächste Titel, der war gar nicht so einfach auf CD zu bekommen. Ich habe ihn dann auf einer Completition mal erwischt. Das ist nämlich gar nicht so einfach, weil der Titel stammt eigentlich schon aus den 80ern.
1: Also, der Titel stammt aus dem Jahre 1977.
0: Oh, noch weiter zurück.
1: Ja, und zwar ist die Rede von dem Titelsong von der Serie Der Mann in den Bergen, kennen wir alle, gesungen von Tom Pace. Das Lied heißt Maybe. Und in den USA, die haben gar nichts dafür getan für den Titel. Der wurde nicht mal veröffentlicht. Vielleicht auch deswegen, dass du es so schwer bekommen hast. Erst 2 Jahre später, 1979, kam die Serie nach Europa und dann kam der Titel auch in die Charts. Tom Pace lebt noch, er ist 77 Jahre alt.
0: Mhm. Und danach nochmal Filmmusik?
1: Ja, der Film Westwärts zieht der Wind, also ein Western. Der Titel Wandering Star, gesungen von Lee Marvin, der eigentlich gar nicht gesungen hat, der war Schauspieler. Der Titel ist von 1969 und tatsächlich ein Jahr später kam der Titel auf Platz 1 in den britischen Charts. Lee Marvin ist schon in 1987 infolge eines Herzinfarkts gestorben.
0: Alles nicht so schön, der eine Lungenkrebs, der andere Herzinfarkt.
1: Ja, dem geht's wie jedem, ne?
0: Wir Männer, wir leben halt nicht so lang, ne, wie die Frauen.
1: Ach, das kann ja gar nicht sein.

0: Ja, bei uns geben sich heute die Superstars, ob lebendig oder bereits verstorben, die Klinke in die Hand. So auch eine Band. Und die heißt Alabama.
1: Genau, die gibt es schon seit 1977, haben 41 Nummer 1 Hits gelandet. Und einen davon spielen wir aus dem Jahre 1984, If You're Gonna Play in Texas.
0: Und natürlich eine Künstlerin, die immer dabei sein muss.
1: Ja, weil sie meine Lieblingssängerin ist. Und zwar ist die Rede von Winona, die Winona Judd, die früher mit ihrer Mutter zusammengesungen hat. Haben wir einen Titel rausgesucht aus dem Jahre 96, Change the World. Und zwar ein Grammy-Preis oder prämierter Grammy-Song von Eric Clapton.

0: Wynonna. Ja, beim nächsten Künstler, da weiß man gar nicht, was man spielen soll, weil der hat so viele tolle Hits gemacht und ja, da muss man wirklich überlegen, was könnte man von dem mal wieder auflegen. Und ich habe jetzt entschieden, was legen wir auf?
1: Wir legen den Titel Calling Baton Rouge von 1993 auf. Im Original, oder besser gesagt, wer es geschrieben hat, das waren die Oak Ridge Boys. In 78 ist ein Bluegrass Sound, steht dazu. Und die Rede ist von dem 64-jährigen

0: Norwegen Garth Brooks, der den Titel singt.
1: Der nächste Künstler, da hat man oftmals gesagt, das ist der schlechteste Country-Song aller Zeiten. Ich kann das gar nicht verstehen. Warum?
0: Und war Platz Nummer 1?
1: Ja.
0: Achy Breaky Heart in 1992 von Billy Ray Cyrus. Der Mike hatte ja hier eine LP vorgestellt und ich sagte noch, ich würde den gar nicht erkennen, auch die Stimme. Ich habe mal ein bisschen gegoogelt, also der hatte eine Sepsis gehabt, eine Blutvergiftung, hat unter Corona schwer gelitten und war richtig, richtig krank und hat seine Stimme verloren dabei. Das war schon heftig für ihn und er hat sich zurückgekämpft. Vielleicht deswegen hört er sich heute anders an.
1: Hören wir mal das Original Achy Breaky Heart. Und zuvor Garth Brooks.

0: Der Titel darf auf keinen Fall auf irgendeiner Line-Dance-Party fehlen.
1: Ja, kann man eben. Der Takt ist prima. Von der Geschwindigkeit, da kommst du einfach mit, ne?
0: Genau. Ja. Jetzt zwei Bands, die auch schon eine ganze Zeit lang im Geschäft sind. Die eine würde ich immer ein bisschen vergleichen, also es ist schwierig, vielleicht wird man mich deswegen vielleicht auch schlagen, so ein bisschen wie Fleetwood Mac. Bei verschiedenen Varianten kann man sie vielleicht in die Richtung biegen, weiß nicht.
1: Ich finde einfach bei der Band, die Stimmen passen so wunderbar zusammen, das ist so harmonisch, unverkennbar.
0: Little Big Town.
1: Ich bin bei Lady A.
0: Ja, bei Lady A würde ich jetzt nicht unbedingt nach an Fleetwood Mac denken, Nein. Aber bei Little Big Town denke ich schon manchmal, es erinnert einen ein wenig, aber
1: bei manchen
0: wie gesagt,
1: Titeln.
0: Bei manchen Titeln.
1: Vielleicht kennen die sich.
0: Und wir haben zweimal den gleichen Titel jetzt.
1: Ja, ich wollte ein bisschen was dazu sagen.
0: Gut, also erzählen.
1: Lady A, ein Titel aus 2013, da hießen sie noch Lady Antebellum. Der Titel heißt Better Man und den gleichen Titel, also der Titel heißt auch Better Man von Little Big Town, die gibt es seit 98. Und das Interessante bei Little Big Town, der Titel ist von 2017 und zwar geschrieben von Taylor Swift. Die hat die Band angesprochen und gemeint, sie könnte sich gut vorstellen, dass die das schön singen können. Und so haben sie es dann auch gemacht.
0: Die beiden werden wir jetzt hören. In den Country jetzt. Sonderausgabe Sommer.
1: Sommer.

0: Little Big Town aus dem Jahre 2016. Ja, mit dem nächsten Titel, da zeichnen wir ein bisschen Südsee-Romantik.
1: Da kann ich was zu sagen. Also wenn mich das World Wide Web nicht belogen hat. Der nächste Titel ist von John Denver, der 1997 mit 53 Jahren mit seinem Flugzeug abgestürzt ist, das er selber geflogen hat. Ganz tragisch. Wir spielen den Titel Calypso aus dem Jahre 1975 und es war eine Hommage an das Forschungsschiff von Cousteau. Das hieß nämlich Calypso.
0: Ja. Ja, also da haben wir es wieder. Und danach Glenn Campbell.
1: Genau, Glenn Campbell. Gestorben in 2017. Er war viermal verheiratet, ist an Alzheimer erkrankt, kam in den Pflegeheime und ist dann eben auch dort gestorben. Wir hören den Titel Rhinestone Cowboy.
0: Eines seiner erfolgreichsten Werke überhaupt.

0: Ja, ein Titel, den man vielleicht auf eine CD draufpacken sollte, die man irgendwann aufhebt und die vielleicht auch in 100 Jahren nochmal hörbar sein sollte.
1: Glenn da Campbell. Wird die CD wahrscheinlich nicht mehr funktionieren.
0: Dann gibt es keine Geräte mehr, die das abspielen können. Ja, das war auch schon unsere Sendung, unsere Sondersendung.
1: Sommerfrische?
0: In diesem Jahr. Ja. Wir sagen jetzt kein Jahr dazu, weil vielleicht kann man das ja nochmal aufwärmen.
1: Ja, da hast du recht.
0: Ja. Wir wünschen Ihnen eine gute Zeit. Ich bedanke mich recht herzlich bei Ihnen und bei meiner Co-Moderatorin Elvira Weber.
1: Danke.
0: Es war wie immer eine Freude, mit dir zusammen hier diese Sendung zu machen.
1: Ach Mike, jetzt werde ich ganz rot. Ja, das macht immer wieder Spaß.
0: Stimmt gar nicht. Sie sehen es ja gar nicht. Ja. Das waren die Country Hits Wartburg Radio 96.5, Hall of Music aus Bremen, Country Road 58 aus Hannover und laut.fm/Nashville. Letzten Titel.
1: Soll ich noch was schnell sagen?
0: Ja.
1: Und zwar mal was noch nicht ganz so alt ist. Und zwar Alison Krauss. Die liebt der Mike so sehr und sie ist ja auch eine wunderbare Künstlerin, hat schon 27 Grammys bekommen und sie hat den Titel The Boxer von Simon & Garfunkel neu aufgenommen. Den Titel findet man nur
0: auf einem Video.
1: Ja, Mai 2017 hatte sie ein Konzert gegeben und das Lied zu Ehren von Paul Simon gesungen. Und als zweiten Titel, danke Mike, den Titel liebe ich so sehr, Ella Langley und Riley Green aus 2024, You Look Like You Love Me.
0: Ich hoffe, dass wir noch schaffen.
1: Ja.
0: Bis dahin, tschüss.
1: Tschüss.
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2: Mein Name ist Joana Mannel. Streuobstwiesen sind viel mehr als nur ein paar Obstbäume auf einer Wiese. Sie sind Lebensraum für zahlreiche Tier- und Pflanzenarten, sie bewahren alte Obstsorten und sie sind ein Stück Heimat. Doch viele dieser Flächen sind in den vergangenen Jahren und Jahrzehnten in Vergessenheit geraten und verwildert. Genau das will der Verein Streuobstfreunde Gumpelstadt ändern. Das Ziel, eine alte, vernachlässigte Streuobstwiese wieder zum Leben erwecken und damit ein wertvolles Stück Natur- und Kulturgut für kommende Generationen erhalten. Auf rund 4,7 Hektar stehen hier knapp 300 Obstbäume, darunter bereits 88 neu gepflanzte. Doch bis aus der verwilderten Fläche wieder ein blühendes Biotop wird, gibt es noch jede Menge zu tun. Denn die Herausforderungen sind groß. Die Bäume wurden über viele Jahre kaum gepflegt. Die Flächen gehören verschiedenen Eigentümern und auf fremdem Grund kann natürlich auch nicht einfach gearbeitet werden. Deshalb bemüht sich der Verein um Pachtverträge. Ein Prozess, der oft Geduld erfordert. Und wie so häufig fehlt es auch an finanziellen Mitteln, um die dringend notwendigen Arbeiten anzugehen. Die Freiwilligenagentur des Wartburgkreises hat die Streuobstfreunde Gumpelstadt besucht. Und ich war für sie mit dabei. Direkt auf der Streuobstwiese in Gumpelstadt hat sich die Freiwilligenagentur des Wartburgkreises mit dem Vereinsvorsitzenden Peter Schiller und seinem Stellvertreter Thomas Reinhardt getroffen. Die beiden haben verraten, warum sich der Einsatz für die Streuobstwiese lohnt, welche Hürden noch zu überwinden sind und warum der Erhalt dieses besonderen Ortes so wichtig ist.
3: Wir stehen hier auf der Streuobstwiese in Gumpelstadt auf einem schönen Hügel. Es ist etwas windig und wir sind hier zu Besuch bei den Streuobstfreunden aus Gumpelstadt. Wir als Freiwilligenagentur Wartburgkreis, die Frau Biermann und ich, die Katrin Knüpfer, haben es uns auf die Agenda geschrieben, regelmäßig Vereine zu besuchen und da nachzuhaken. Was macht euch besonders? Was macht euch aus? Wo seid ihr Vorbild für andere? Aber wo drückt der Schuh? Was können wir als Aufgabe für uns mitnehmen, uns auf die Agenda schreiben? Wo können wir unterstützen? Das ist unser Anliegen. Und vor allem sollen natürlich auch die Vereine eine große Plattform erhalten, um sich bekannter zu machen, um Mitglieder werben zu können, um interessanter zu werden. Vor mir steht der Peter Schiller. Er ist Vereinsvorsitzender.
4: Hallo, grüße euch. Freue mich, dass ihr da seid.
3: Hier unsere erste Frage an Sie. Wie würden Sie Ihren Verein in kurzen Sätzen beschreiben?
4: Also wir sind Interessenfreunde, die eine alte Streuobstwiese, die verwahrlost war, wieder in Ordnung bringen will und dieses Naturgut und dieses Gut auch für die Gesellschaft erhalten will. Natürlich ein bisschen Eigeninteressen auch, dass wir da Apfelsaft und auch mal zusammenfinden und uns auch mal gesellig zusammensitzen, aber das ist im Prinzip der Hauptgrund.
3: Herr Reinhardt, Sie sind der Stellvertreter. Was würden Sie sagen, macht Ihren Verein so besonders?
5: Besonders ist, dass wir in dieser Region, wo wir zugezogen sind, es am Anfang sehr, sehr schwierig hatten, hier überhaupt Fuß fassen zu können, um irgendwas in der Richtung zu organisieren. Und diese Streuobstwiese gibt uns halt die Möglichkeit, zueinander zu finden und gesellschaftlich hier einiges zu bewegen.
3: Jetzt noch mal meine Frage an den Herrn Schiller. Welche Werte, welche Leitgedanken prägen Ihre Arbeit?
4: Ich könnte jetzt sagen Selbstbestätigung, aber das trifft es ja nicht immer zu. Aber die Erhaltung, die Gemeinsinn und die Erhaltung einer Streuobstwiese, die eigentlich Generationen hier geprägt hat.
3: Jetzt nochmal meine Frage an den Herrn Reinhardt. Wir spielen uns hier so ein bisschen die Bälle zu. Welche Schwerpunkte setzen Sie denn momentan bei Ihrer Arbeit?
5: Also momentan geht es darum, die noch vorhandenen Bäume fachgerecht zu erhalten, zu schneiden, von Misteln zu befreien. Jährlich, wenn möglich, auch eine dementsprechende Ernte zu generieren, um den Apfelsaft praktisch verkaufen zu können, um, wie gesagt, auch Einnahmen zu generieren. Weiterhin, wie ich schon gesagt hatte, das Zusammengehörigkeitsgefühl der Menschen hier ein bisschen zu verbessern. Am Anfang waren wir nur 7 Leute, mittlerweile sind wir 10, 11, die sich hier sporadisch, also abwechselnd beteiligen, weil manche sind noch im Arbeitsprozess oder wohnen auch nur im Umland.
3: Herr Schiller, jetzt können Sie mal erzählen, worauf Sie stolz sind, was hier besonders gut läuft.
4: Stolz sind wir über die Revitalisierung, dass wir es in den Griff bekommen haben, ein Teilgrundstücke dieser Streuobstwiese, die total verwahrlost waren, wieder in einen Zustand zu setzen, dass sie die nächsten Jahre erhalten bleiben.
3: Herr Reinhardt, welche neue Vorhaben sind denn aktuell in Arbeit? Wo soll die Entwicklung hingehen?
5: Also wir haben jetzt bereits, wie gesagt, angefangen, neue Bäume hier anzupflanzen, mittlerweile 88 Stück, da der Bestand ja auch drastisch zurückgegangen ist. Manche lassen sich einfach nicht mehr erhalten aufgrund des Mistelbewuchs und wir hoffen, dass wir in der nächsten Zeit dort auch dementsprechende weitere Bäume kaufen und anpflanzen können, damit eben speziell auch hier die alten Sorten erhalten werden können.
3: Herr Schiller, was finden wir denn alles auf der Streuobstwiese an Obstbäumen?
4: An den Altbäumen sind vorwiegend Apfelbäume gepflanzt worden damals. Zum Teil auch ein paar Pflaumenbäume. An neuen Bäumen sind Kirschen, Birnen, Pflaumen und auch ein paar Nussbäume.
3: Wie alt sind denn die ältesten Bäume, die hier stehen, und wie alt die jüngsten?
4: 60 bis 70 Jahre sind die ältesten Bäume und die jüngsten sind vor 4 Monaten gepflanzt.

0: Die Freiwilligenagentur des Wartburgkreises, genauer gesagt Katrin Biermann und Katrin Knüpfer, haben es sich auf die Fahnen geschrieben, Vereine im Wartburgkreis zu besuchen. Dieses Mal waren sie zu Besuch bei den Streuobstfreunden Gumpelstadt, bei denen ich sie auch begleitet habe.
1: Jetzt geht es noch mal ein bisschen um die Struktur Ihres Vereins. Wie viele Mitglieder haben Sie denn aktuell?
2: Wir haben insgesamt 12 Mitglieder zurzeit.
1: Und wie setzt sich das so zusammen? Sind das überwiegend?
2: Die Hälfte Altersgruppe 40 bis 60 und die andere Hälfte über 60.
1: Wenn jetzt Interessenten auf Sie zukämen, was machen Sie dann mit denen, die sich engagieren wollen? Wie arbeiten Sie die ein? Wie bereiten Sie die vor? Wie locken Sie die hierher?
2: Also es muss Interesse an der Natur und an der Haltung der Natur da sein und auch speziell an Streuobstwiesen, also alte Apfelsorten, auch neue. Wir pflanzen auch neue Bäume an, Kirschen, Pflaumen und Ähnliches. Sie werden eingewiesen in die Schneidtechniken. Und es ist natürlich viel Arbeit mit verbunden. Es ist im Winterhalbjahr, es ist immer sehr schön, weil man sich da mal treffen kann. Die anderen Vereine machen im Winter nichts und wir können da im Winter unsere Hauptarbeit machen. Und wir haben letztes Jahr an 30 Tagen Einsätze gefahren, nicht immer mit allen Leuten, aber die freuen sich immer alle, wenn sie mal rauskommen.
1: Das ist schön zu hören. An welcher Stelle können Sie denn Vorbild für andere Vereine sein?
2: In der Abwehr des Gegenwindes.
1: Dann verraten Sie doch uns mal, was denn die Herausforderungen und Engpässe sind.
2: Die Herausforderungen sind 4,7 Hektar zu bewirtschaften, das heißt also das zu schneiden, ungefähr 300 Bäume, das zu organisieren, dass die Äpfel geerntet werden, dass der Schnitt beseitigt wird und dass der Gras- und Baumschnitt und auch die Sträucher, die hier sehr stark wachsen, dass die im Jahr beseitigt werden müssen. Und bei 4,7 Hektar kann das nicht immer alles nur per Hand geschehen. Das schaffen wir nicht.
1: Gibt es denn auch organisatorische oder strukturelle Hürden?
2: Organisatorisch ist jetzt alles soweit geregelt. Ja, es könnte eventuell noch ein Instagram oder eine Website erstellt werden und die Bäume nochmal kartiert werden. Da sind wir eventuell mit dem Gymnasium dran, dass die da eine Projektarbeit machen. Dann müssten nochmal die Apfelsorten bestimmt werden, wenn sie reif sind, denn wir haben sie nicht gepflanzt und teilweise kennen wir sie nicht. Es sind sehr schöne Apfelsorten, das ist wunderbarer Apfelsaft davon geworden, Bio-Apfelsaft, und da können wir noch einiges bewegen. Dann sind noch eventuell, dass Gerätschaften angeschafft werden, dass ein Unterstand für die Gerätschaften gemacht wird, dass der Baumschnitt gehäckselt wird und Ähnliches. Es ist immer was zu tun.
1: Thema Jugend und Nachwuchs ist ja ein Thema, was bei allen Vereinen brennt. Jetzt haben wir schon gehört, Sie gehen auf die Schulen zu. Sie haben da auch so ein schönes Projekt. Wollen Sie dazu was erzählen?
2: Ja, also wir vergeben Baumpatenschaften für Kinder, dass die also mitsehen, wie ihr eigener Baum groß wird und sie mit dem eigenen Baum wachsen. Baumpatenschaft ist eine, dann eine Patenschaft zum Gymnasium, dass die hier ihre Projekttage mitmachen können. In den Kindergärten hängen Aushänge für die Patenschaften und da hoffen wir, dass wir noch junge Mitglieder oder junge Interessenten dann als Baumpaten gewinnen können.
1: Thema Social Media brennt ja vielen Vereinen unter den Nägeln. Also Sie suchen junge Leute, die Sie da auf Instagram und Co. gut unterstützen können.
2: Ja, unterstützen, vor allen Dingen dann auch mit helfen können. Wir haben auch verschiedene Anzeigen für Misteln oder Äpfel oder Saft im Internet geschalten oder auch Baumpatenschaften, aber es ist nur begrenzte Resonanz bisher erfolgt.
1: Wie sprechen Sie denn neue Mitglieder an, potenzielle neue Mitglieder?
2: Wir zeigen Ihnen erstmal, was hier anliegt, was Sie für Vor- und Nachteile haben. Aber es sind ja meistens die Eltern. Ein Aushängen sind einige in den Kinderkrippen, Kindergärten Aushänge, an der Tankstelle, bei Ärzten sind Aushänge. Schauen wir mal, was da noch wird.
1: Was hat bis jetzt ganz gut funktioniert und was würden Sie sagen, würden Sie so verwerfen, würden Sie so nicht nochmal machen?
2: Die Unterstützung der entsprechenden Behörden für so eine Erhaltung, die ja im Thüringer Streuobstwiesengesetz vorhanden ist, würde ich stärker einfordern.
1: Unterstützungsbedarf ist ja auch ein großes Thema. Zum einen natürlich die Hände, die praktischen Hände, die unterstützen sollen. Zum anderen gibt es natürlich auch anderen Unterstützungsbedarf. Wo sehen Sie denn momentan den größten Bedarf? In welchen Bereichen? Eher bei der praktischen Mithilfe oder bei der projektbezogenen Unterstützung? Fachliche Expertise oder ist es das schnöde Mammon wie so oft?
2: Mammon ist ein Thema, aber es ist ja nicht alles mit Mammon verbunden. Also Unterstützung von Gerätetechnik wäre gut. oder Patenschaften mit Betrieben, Baufirmen oder auch Großküchen, die sich dann hiermit bedienen könnten. Da ist noch viel offen.
1: Wenn jetzt jemand sich meldet und sagt, oh, ich hätte schon Interesse und das hat mir auch alles gefallen, was Sie mir gesagt, erzählt und gezeigt haben, soll der bestimmte Aufgabenprofile mitbringen? Was soll der im Gepäck haben? Was wäre für euch ideal?
2: Er sollte Interesse haben und Zeit und das alles andere regeln wir dann.

0: zu Besuch bei. Eine Aktion der Freiwilligenagentur des Wartburgkreises. Mit Katrin Biermann und Katrin Knüpfer war ich bei dem Verein Streuobstfreunde Gumpelstadt, die eine alte, vernachlässigte Streuobstwiese wieder zum Leben erwecken wollen.
1: Und jetzt müssen Sie sich vorstellen, wir Kolleginnen von der Freiwilligenagentur wären Wunschfeen. Welche Wünsche hätten Sie denn an uns? Wo klemmt es, wo drückt der Schuh, was können wir für euch tun?
2: Mit der Organisation von Patenschaften und auch die Werbung für uns machen, sowohl auch institutionelle als Firmenpatenschaften als eine und dass die entsprechenden Behörden und auch, ich kann auch Parteien sagen, sich öfter mal für uns interessieren.
1: Wo sehen Sie denn Ihren Verein in 3 bis 5 Jahren?
2: Wunschmäßig bei mindestens 30 Mitgliedern.
1: Welche Ziele möchten Sie außerdem erreichen, Herr Reinhardt?
3: Ja, das ist immer schwer zu sagen. Wichtig für uns wäre jetzt hier zumindestens, dass wir eine Organisation von Wasser integrieren können. Das heißt, wir sind momentan an der Überlegung, uns so 1000 Liter Behälter anzuschaffen, die vielleicht über die Feuerwehr befüllen zu lassen, da es relativ schwierig ist, hier an Wasser zu kommen und dann zumindest jetzt die jungen Bäume nicht eingehen zu lassen, sondern damit die eben auch wachsen können. Das wäre eins der wichtigen Projekte.
1: Sehr schön. Jetzt kommen wir nochmal auf die Baumpatenschaften zurück. Ich könnte mir vorstellen, dass viele Eltern ihren Kindern gerne so einen schönen Baum schenken möchten und möchten dem beim Wachsen zuschauen. Was muss ich denn tun? Muss ich da viel bezahlen? Muss ich da gießen? Erklären Sie es bitte mal kurz.
2: Das soll ja so sein, dass die neue Bäume zusammen sogar gepflanzt werden können. Es können aber auch ein- oder zweijährige als Baumpaten erworben werden. Kinder bis 4 Jahren sind frei in der Baumpatenschaft, das heißt, sie bezahlen nichts. Sie sollten den Baum gießen in den ersten Jahren, sollten gucken, ob da das Gras ringsherum freigeschnitten ist. Und wenn er dann groß trägt, haben sie auch bevorzugte Ernte für diesen Baum. Nicht ausschließlich, weil das eine öffentliche Wiese ist, kann jeder ran, aber die bevorzugte Ernte steht auch dann in der Baumpatenschaft drin. Es kommt ein Namensschild an dem Baum dran und da können sie dann zuschauen, wie der wächst.
1: Das wäre ja eine tolle Sache. Wie ist es denn, wenn ich jetzt allgemein Mitglied werden möchte bei euch? Ich möchte aktiv sein oder ich möchte vielleicht auch nur zahlendes Mitglied sein. Was sind denn die Kriterien? Wie hoch ist der Mitgliedsbeitrag? Wo sollen Sie sich hinwenden?
2: Also sollen sich dann an uns, an den Vorstand wenden. Und Beitrag ist für 16 bis 46 Euro je nach Wahl. Das kann selbst gewählt werden. Für Spenden sind wir auch immer herzlich willkommen.
1: Sehr schön. Jetzt fragen wir noch eine Frage für einen Freund und zwar, was alle Hörer sich auch brennt, interessiert, wann ist die beste Zeit, um Bäume zu schneiden?
2: Eine gute Frage. Normalerweise sollte es frostfrei sein und wenn die Blätter unten sind. Aber Bäume dürfen das ganze Jahr beschnitten werden, vor allen Dingen dann wieder im Juni, wenn die ersten Triebe kommen. Also Baumschnitt, günstigste Zeit ab Februar, März, aber ansonsten für Fehlentwicklung oder für Reiser auch das ganze Jahr.
1: Was oftmals nicht bekannt ist, ist ja das Thema Baumschnitt. Es macht ja nicht nur den Ertrag reicher, sondern es lässt ja die Bäume auch länger wachsen. Herr Schiller, können Sie uns noch mal erklären, was sonst noch so eine Streuobstwiese für die Ökologie zu tun hat?
2: Also wir haben sehr viele geschützte Pflanzen bzw. besondere Pflanzen auch hier. Es dadurch, dass das 30 Jahre lang nicht gedüngt wird, ist das auch naturbelassene Wiese mit sehr vielen Ameisen und auch Bodeninsekten. Ganz besondere Rolle spielen auch das Totholz und die Totbäume, sobald es nicht gefährlich ist. Da können wir dann nochmal anschauen. Wir haben auch sehr viele Holzbienen hier, die dann auch als geschützenswert und ähnlich sind.
1: Alte Sorten werden ja immer beliebter, das ist ein guter Stichpunkt. Vielen brennt auch das Thema unter Nägeln, weil sie wollen sich zurückbesinnen, sie wollen zu den alten Sorten zurück und wissen nicht so richtig, wo kriege ich alte Baumsorten her, wen kann ich ansprechen, wer hat da Ahnung.
2: Also wo die alten Baumsorten sind, da sollte man im Internet nachschauen. Wir haben sehr schöne alte Baumsorten, zum Beispiel Cox Orange oder Ontario, die zum Teil bis Mai lagerbar sind und wunderbaren Apfelkuchen ergeben. Manche wollen süßer, aber das sind eben die Hauptgeschmackssorten, die es von früher her gab. Alle Sorten kennen wir noch nicht, aber wir sind auch dran, mal einen Apfelbestimmer mal zu organisieren.
1: Schönen Dank. Haben Sie jetzt noch irgendwie ein Thema, was Ihnen am Herzen liegt, wo Sie noch was dazu sagen würden?
3: Wir hoffen, dass viel Resonanz entsteht und wir dementsprechende Ansprechpartner bekommen und bedanken uns recht herzlich.
2: Ich bedanke mich auch.
1: Schönen Dank.
0: Zum Abschluss unseres Besuchs gab es noch ein kleines Picknick mitten auf der Streuobstwiese. Ein schöner Ausklang eines besonderen Außentermins. Ein herzliches Dankeschön an die Freiwilligenagentur des Wartburgkreises für die Einladung und die Möglichkeit, die engagierte Arbeit der Streuobstfreunde Gumpelstadt kennenzulernen. Wer den Verein unterstützen möchte, sei es mit einer Baumpatenschaft, einer Spende oder einfach mit tatkräftiger Hilfe, kann sich gerne an den Vereinsvorsitzenden

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1: Mit Joana Mannel und diesen Themen: Designmodell für Automobilmuseum in Eisenach restauriert, Einladung zum Eisenacher Stadtfeuerwehrtag am 11. Juli und Einschränkungen im Bahnverkehr in West- und Mittelthüringen. Der ZE 1102 war 1972 als möglicher Nachfolger des Wartburgs entworfen worden, ging jedoch nie in Serie. Einer der beiden damaligen Formgestalter, Eberhard Heinig, hat das Modell selbst restauriert und damit wieder ausstellungsfähig gemacht. Nach Angaben des Museums dokumentiert der ZE 1102 eindrucksvoll die gestalterische Arbeit der Eisenacher Designer und vermittelt zugleich einen anschaulichen Einblick in den Entwicklungsprozess eines möglichen Wartburg-Nachfolgers. Die Freiwilligen Feuerwehren der Stadt Eisenach kommen am Samstag, den 11. Juli, zum 31. Stadtfeuerwehrtag zusammen. Die gemeinsame Jahreshauptversammlung beginnt um 11 Uhr im Festzelt in Madelungen am Teich und ist Teil der Feierlichkeiten zum 950-jährigen Bestehen von Madelungen. Auf der Tagesordnung stehen unter anderem Grußworte der Gäste, der Zustandsbericht zur Feuerwehr Eisenach sowie Ehrungen und Beförderungen. Wegen kurzfristig angesetzter Bauarbeiten im hessischen Fulda kommt es ab Samstag zu Einschränkungen im Bahnverkehr zwischen Mittel- und Westthüringen. Wie die Deutsche Bahn mitteilte, werden ICE-Züge zwischen Fulda und Erfurt über Würzburg umgeleitet. Dadurch verlängert sich die Fahrzeit um rund eine Stunde, außerdem entfallen die Halte in Gotha und Eisenach. Die Züge verkehren zudem in einem ausgedünnten Takt. Betroffen sind die ICE-Verbindungen von Berlin über Erfurt nach Frankfurt sowie von Dresden über Erfurt nach Frankfurt bzw. Wiesbaden. Auch der Nahverkehr in Hessen ist von den Bauarbeiten betroffen. Auswirkungen auf Regionalverbindungen nach Thüringen gibt es nach Angaben der Bahn jedoch nicht. Grund für die kurzfristig eingerichtete Baustelle ist die Erneuerung von Weichen. Das waren die Regionalnachrichten mit Joana Mannel beim Wartburgradio 96,5.
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1: Sie hören das Wartburg Radio 96,5. Am Mikro ist Selina Lampe. Ich habe jetzt die Museumsleiterin der Kultausstellung Opfermoor Vogtei am Telefon. Kerstin Fernau, schön, dass Sie da sind.
2: Ja, hallo zusammen.
1: Und zwar erklären Sie uns doch erstmal kurz, was ist das Opfermoor Vogtei überhaupt für alle, die das ja noch gar nicht kennen?
2: Ja, das Opfermoor Vogtei ist eine Kult- und Opferstätte der alten Germanen. Hier bei uns wurde vom 6. Jahrhundert vor Christus in unser 6. Jahrhundert hinein den Göttern Opfer dargebracht. Man hat also den bäuerlichen Kult verehrt, man hat die Götter quasi gebeten um eine reichliche Ernte, um gutes Wetter, um Fruchtbarkeit, um solche Dinge halt und hat ihnen entsprechend Opfergaben dargebracht.
1: Ja, und jetzt steht ja auch im Juli bei euch auch was Besonderes an, oder?
2: Ja, genau. Wir feiern jetzt am dritten Wochenende im Juli. Das ist dieses Jahr der 18. und 19.7. feiern wir ganz traditionell unser Germanenfest. Das heißt also, wir laden Germanendarsteller ein, die deutschlandweit den Weg zu uns an den Mittelpunkt von Deutschland quasi finden und unser Gelände an diesem Wochenende beleben und altes Handwerk zeigen, einfach darstellen, wie haben denn die Germanen früher gelebt, was haben sie vermutlich zu essen gehabt, wie haben sie ihre Kleidung hergestellt, wie sind sie jagen gegangen oder vor allen Dingen, wie haben sie denn auch gekämpft, wie hat man Feuer gemacht. Darüber gibt es ganz viele praktische Tipps, praktische Hinweise. Man kann auch selbst Hand anlegen. Man darf da mitmachen, da ist man ausdrücklich dazu eingeladen. Und ganz nebenbei kann man natürlich auch noch ganz viele wunderbare Festlichkeiten zu sich nehmen. Wir heizen unsere Lehmbacköfen an und backen da drin, wie zu Germanenzeiten, Brot und Brötchen, Fladen. Es gibt lukanische Würste vom Grill. Das ist ein ganz, ganz altes, ich glaube sogar fast römisches Rezept, was wir immer wieder aufbereiten. Und die gibt es auch nur bei uns, diese Würste. Das muss man mal gekostet haben. Ansonsten gibt es natürlich die schönen Dinge auch, wie Eis und Kuchen und Kaffee, kühle Getränke. Und ein Met darf natürlich auch nicht fehlen, der Honigwein der alten Germanen. Das wären so mal ein paar Stichpunkte dazu.
1: Ja, was steht da so im Programm? Also was erwartet so die Besucher, wenn sie zu euch kommen? Außer das natürlich. Habt ihr irgendwelche Programmpunkte oder Besonderheiten?
2: Ja, auf jeden Fall. Wir bieten durch unser Gelände und durch unsere Geschichte bieten wir tagsüber auch kostenlose Führungen an. Es gibt kleine Workshops zum Thema, wie schlägt man Feuer, wie stellt man Zunder her. Das gibt es zu verschiedenen Tageszeiten. Wir haben ein schönes großes Kinderzelt, wo die Kinder eingeladen werden, die alte Webtechnik des Brettchenwebens auszuprobieren. Natürlich nicht nur die Kinder, die Erwachsenen dürfen da genauso herantreten und das mit uns ausprobieren. Des Weiteren kann man sich tolle Button herstellen, man kann mit Ton arbeiten. Wir haben Kinderschminken da. Wir haben einen riesengroßen Bogenschießstand aufgebaut. Also das ist für Kinder und Erwachsene gleichermaßen interessant, dass man sich mal ausprobiert, wie haben die denn früher so ihr Wild erlebt oder ihre Tiere erlebt. Weil man kann also wieder nach oben schießen, wir haben Axtwerfen da, man kann auch mal ausprobieren, wie war das denn mit einem Speer auf die Jagd zu gehen. Alles solche Dinge sind bei uns geplant. Wir haben Darsteller im Gelände, Germanendarsteller, auch zeigen, wie hat man denn früher Schmuck hergestellt. Wie hat man zum Beispiel Münzen gegossen? Wie hat man zum Beispiel die Keramiken hergestellt? Wir haben auch einen Darsteller da, der ganz tolle alte germanische Kinderspiele mit dabei hat. Bei dem kann man dann auch richtig schön verweilen und mal gucken, was haben denn die Römer und Germanen früher so alles gespielt? Was waren das denn für Brettspiele oder wie haben die sich früher einfach so beschäftigt? Vielleicht auch gerade im Winter, wenn es abends ja auch dunkel war. Ja, alles solche Dinge. Wir würden Sie gerne mitnehmen auf eine kleine Zeitreise. Auf eine Reise, wo es noch kein Handy gab, wo man einfach noch einen anderen Alltagsrhythmus hatte. Wo man sich vielleicht auch in der heutigen Zeit mal wieder ein bisschen auf die Natur besinnen kann und ein bisschen erden lassen kann. Also kommen Sie mit uns auf eine Reise in unser Gelände im Opfermoor, welches voller Geschichte und Geschichten steckt. Vielleicht noch ein paar organisatorische Hinweise. Wir haben an dem Wochenende Samstag für Sie beide Tore zu unserem Gelände geöffnet von 11 bis 18 Uhr und Sonntag von 10 bis 17 Uhr. Bitte folgen Sie von den Straßen hier den Parkbeschilderungen. Wir haben ausreichend Parkplätze bereitgestellt und auch einen Parkeinweiser da. Und so können Sie einfach und ganz unkompliziert zu uns ins Gelände kommen.
1: Ja, sehr schön. Eine Frage, die auch noch in meinem Kopf schwebt. Kostet es denn Eintritt und wenn ja, wie viel?
2: Ja, das habe ich ganz vergessen. Wir erbitten einen Eintritt von unseren Gästen und zwar für Erwachsene sind es 6 Euro. Und für die Kinder, welche nicht mehr unter unserem kleinen Idolmaß durchpassen, das Idolmaß ist ungefähr 1 Meter hoch, also für die Kinder erbitten wir einen Eintritt von 3,50 Euro.
1: Und jetzt noch, wo kann man denn noch mehr Informationen über die Veranstaltung oder auch generell über euch irgendwie nachlesen?
2: Also wir haben eine Internetseite, die können nachlesen unter www.opfermoor.de. Da gibt es unter der Unterrubrik Events und Aktuelles ist etwas über das Germanenfest zu erfahren. Oder Sie finden uns auch in den sozialen Medien auf Facebook und auf Instagram unter Ausstellung Opfermoor Vogtei.
1: Ja, alles klar, da wissen wir Bescheid. Und wo genau ist das für die Leute, die vielleicht noch gar nicht bei Ihnen dort beim Opfermoor waren?
2: Unser Opfermoor liegt an und für sich direkt am geografischen Mittelpunkt von Deutschland in der Gemeinde Vogtei, Ortsteil Niederdorla. Das liegt ungefähr 5 Kilometer vor den Toren von Mühlhausen in Richtung Eisenach. Wenn man von Richtung Eisenach als auch von Richtung Mühlhausen zu uns anreist, gibt es ungefähr ab 5 Kilometer vorher dann auch die braune Kulturbeschilderung, die sowohl auf den Mittelpunkt als auch auf die Ausstellung Opfermoor hinweisen. Ich denke, das kann man dann ganz gut finden.
1: Vielen Dank für das kurze Gespräch, für das kurze Telefonat und ja auch vielen Dank für den Veranstaltungstipp. Und da kommen doch bestimmt auch einige zu Ihnen.
2: Da würden wir uns ganz sehr freuen, wenn Sie uns besuchen kommen und einfach mit uns mal ein paar tausend Jahre in die Vergangenheit reisen. Vielen, vielen Dank, dass wir auf Wartburg Radio dabei sein dürfen und ja, alles Gute für Sie.
1: Das war ein Veranstaltungstipp zum Germanenfest im Opfermoor Vogtei am 18. und 19. Juli 2026 mit Selina Lampe und der Museumsleiterin Kerstin Fernau am Telefon im Wartburg Radio 96,5.

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1: Jubiläumsausstellung. Die Jubiläumsausstellung 100 Jahre Paramentenwerkstatt in Eisenach ist noch bis zum 28. August im Foyer der Sparkasse am Markt zu sehen. Wissenswertes zum Thema Paramentik ist dort in Wort und Bild während der Öffnungszeiten des Geldinstituts zu bewundern. Es gibt aber auch die Möglichkeit, in der Paramentenwerkstatt Führungen durch die Ausstellung mit vielen Erläuterungen zu buchen. Kontakt ist über Telefon 0173 368 4869 bei Frau Müller möglich. Das war ein Beitrag von Elke Ziegler.
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0: 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Bewegung im Freien macht bei gutem Wetter auf jeden Fall noch ein bisschen mehr Spaß. Aber die Hitze kann den Körper auch überlasten. Generell gilt, Sport in die Morgenstunden verlegen, wenn es noch kühl und der Ozonwert noch niedrig ist. Wer später trainieren will, sollte auf einen hohen Sonnenschutz, helle Kopfbedeckung und ausreichend Wasser achten. Denn mit dem Schwitzen verliert der Körper viel Flüssigkeit, die nachgefüllt werden muss. Das Training sollte bei Hitze moderat ausfallen und jede und jeder sollte dabei aufmerksam auf den Körper achten. Friederike Habichhorst Klemm vom Landesapothekerverband erklärt, was Alarmsignale bei Hitze sind.
1: Sollte während des Trainings Herzrasen auftreten oder Übelkeit, Flimmern in den Augen, einfach Unwohlsein, bitte nicht zu ehrgeizig sein, sondern aufhören, einen Schatten aufsuchen und mal schluckweise Wasser trinken. Nach dem Sport gerne auch vorsichtig sein und auf sich hören und gerne langsam abkühlen, bevor es in die Dusche geht. Dann auch nicht unbedingt eiskalt duschen, denn dieser Hitze- oder Kälteunterschied kann schlimmstenfalls auch mal eine Herzrhythmusstörung auslösen.
0: Sport bei Hitze. Nur mit Augenmaß, wenig Tempo und viel Wasser. Das war ein Beitrag von Joanna Mannel.

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1: Gefährliche Spinnen. Der große Hörselberg ist in den vergangenen Wochen mit seiner verlässlichen Bewirtschaftung in ein positives Licht gerückt. Jedoch ist Vorsicht geboten. Westlich des Berggasthofes ist am Weg ein Nest von Eichenprozessionsspinnern entdeckt worden. Damit ist nicht zu spaßen. Hier geht es um eine Schmetterlingsart, die unter anderem Eichenbäume besiedelt. Und wo ein Nest ist, ist ein zweites eventuell nicht weit. Ihre Raupen kriechen bei Ortswechseln gern kollektiv in einer oder mehreren beieinander liegenden Reihen. Bei Menschen können die Brennhaare der Raupen bei Hautkontakt allergische Raupendermatitis auslösen, die nicht zu unterschätzen ist. Die Gemeindeverwaltung Hörselberg-Hainich leitete notwendige Schritte ein. In der Regel muss eine Schädlingsbekämpfungsfirma zum Einsatz kommen. Das war ein Beitrag von Jean Maddox Henschel.
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1: Ja, hallo, Sie hören das Wartburgradio 96,5 mit einer etwas anderen Sendung. Ich bin G-Maddox Henschel und ich werde euch in die Welt der Musicals mitnehmen und ich habe euch dafür 6 Musicals mitgebracht, die ich euch natürlich mit ein paar Infos vorstelle. Natürlich habe ich auch Songs aus diesen Musicals mitgebracht und wir starten jetzt mit einem Musical, denn es wird jetzt sehr rasant und es ist nicht wie normale Musicals, die einfach so auf der Bühne aufgeführt werden, sondern dieses Musical hat eine kleine Besonderheit. Aber dazu erzähle ich gleich mehr und vielleicht erkennen Sie das Musical, um welches es sich handelt.

Starlight Express. Und ich erzähle jetzt etwas über dieses Musical. Und zwar ist Starlight Express ein Musical von Andrew Lloyd Webber, das 1984 uraufgeführt wurde. Es ist vor allem für seine Besonderheit bekannt, dass die Darsteller, die Lokomotiven und Waggons spielen, auf Rollschuhen rasen und dabei sogar durch die Bühne und teilweise sogar durch die Zuschauerränge spielen. Worum geht's bei Starlight Express? Es geht um den Traum eines Kindes, in dem eine Weltmeisterschaft der Züge stattfindet. Im Mittelpunkt steht die Dampflok Rusty, die gegen moderne Konkurrenten wie die Diesellok Greaseball und die Elektrolok Elektra antreten muss. Gleichzeitig möchte Rusty aber auch das Herz des Erste-Klasse-Waggons Pearl gewinnen. Trotz vieler Rückschläge lernt er auch an sich selbst zu glauben. Das Besondere an diesem Musical ist, wie ich es eben schon erwähnt habe, dass die Darsteller auf Rollschuhen mit hoher Geschwindigkeit durch das Theater fahren. Die Rennstrecken verlaufen teilweise mitten durch das Publikum. Das Musical verbindet Rock, Pop und Musical-Musik mit spektakulären Stunts und Lichteffekten. Und die Figuren, die dort auftreten, sind personifizierte Züge und Waggons. Seit dem 12. Juni 1988 läuft das Musical ununterbrochen in einem eigens dafür gebauten Theater in Bochum. Es gilt als das erfolgreichste Musical der Welt an einem festen Standort und hält entsprechende Rekorde. Über 19 Millionen Menschen haben diese Show bereits besucht. Bekannte Songs, die daraus gespielt werden, sind den Titelsong Starlight Express, AC/DC, das Eröffnungslied von Elektra, Licht am Ende des Tunnels und natürlich auch ganz, ganz viele andere Songs bzw. Musik, die überwiegend von Andrew Lloyd Webber stammt. Das Musical lohnt sich für Familien mit Kindern, für Musical-Einsteiger, für Fans, die von spektakulärer Bühnentechnik begeistert sind und Besucher, die eine Mischung aus Action, Musik und Show erleben möchten. Und auch das nächste Musical geht in Richtung Liebe. Wir haben ja eben schon erfahren, dass natürlich auch Rusty um den Erste-Klasse-Waggon Pearl kämpft und natürlich er sie auch gern hat, und Liebe wird auch ganz viel im nächsten Musical gespielt, und dazu erzähle ich euch gleich mehr, wenn wir in dieses Musical mal reingehört haben, nämlich Backstage Romance heißt das Lied, aber aus welchem Musical das kommt, das verrate ich noch nicht, das verrate ich erst nach diesem Song.

Das war Backstage Romance von dem Musical Moulin Rouge. Und Moulin Rouge, das Musical, basiert auf dem gleichnamigen Film von 2001 von Baz Luhrmann. Die Bühnenfassung feierte 2019 am Broadway Premiere und wurde mit zahlreichen Preisen ausgezeichnet. Die Geschichte von Moulin Rouge spielt in Paris des Jahres 1899 rund um das berühmte Kabarett Moulin Rouge. Der junge Schriftsteller Christian verliebt sich in die gefeierte Tänzerin und Kurtisane Satine. Ihre Liebe wird jedoch durch gesellschaftliche Zwänge, finanzielle Probleme des Kabaretts und die Ansprüche eines wohlhabenden Herzogs bedroht. Anders als viele klassische Musicals verwendet Moulin Rouge zahlreiche bekannte Pop- und Rock-Songs in neuen Arrangements. Dazu gehören Stücke von Künstlern wie zum Beispiel Elton John, Lady Gaga, Katy Perry, Adele und Queen. Die Show enthält mehr aktuelle Hits als der ursprüngliche Film und wird deshalb oft als Pop-Jukebox-Musical bezeichnet. Das Besondere ist, dass eine aufwendige Ausstattung des Bühnenbilds stattfindet, nämlich mit dem ikonischen roten Windrad und einem riesigen Elefanten auf der Bühne. Es gibt farbenprächtige Kostüme und spektakuläre Choreografien. Viele bekannte Popsongs statt einer komplett neu komponierten Partitur und eine Liebesgeschichte komponiert mit Glamour und Drama. Das Musical eignet sich besonders für Personen, die Fans von Popmusik und bekannten Hits sind, Besucher, die auch aufwendige Bühnenbilder lieben, Paare und Musical-Fans, die eine romantische Geschichte mögen und für Menschen, die einfach ein modernes Musical-Erlebnis suchen. Und wir rücken jetzt mit der Zeit noch ein Stückchen weiter, denn es geht jetzt in die 1990er und 2000er Jahre zu einem Musical von einem berühmten Dramenautor, nämlich William Shakespeare. Und es geht um Romeo und Julia, aber es geht um die Zeit, nachdem Romeo gestorben ist. Und dazu verrate ich aber gleich mehr, wenn wir einen Song gehört haben. Und zwar ist das jetzt Confident. Und ich verrate mal wieder noch nicht, um welches Musical es sich handelt. Es geht auf jeden Fall um William Shakespeare und Romeo und Julia.

Das war Confident aus dem Musical Und Julia. Warum sage ich jetzt nur Und Julia und nicht Romeo und Julia? Und zwar stellt man sich die Frage in diesem Musical, was wäre passiert, wenn Julia am Ende von Romeo und Julia nicht gestorben wäre? Man will also statt einer Tragödie Julia eine zweite Chance auf ihr eigenes Leben geben, mit voller Selbstbestimmung, Humor und Abenteuer. Und die Geschichte knüpft an das Ende von Romeo und Julia an und erfindet es neu. Das heißt, Julia beschließt, ihr Schicksal selbst in die Hand zu nehmen, anstatt ihrer ursprünglichen Rolle zu folgen. Dabei begleitet sie eine Reise voller Freundschaft, Liebe und persönlicher Entwicklung. Gleichzeitig geraten sogar der Autor William Shakespeare und seine Ehefrau Anne in die Handlung und diskutieren darüber, wie die Geschichte weitergehen soll. Von der Musik her gibt's das Besondere, dass die Songs von dem schwedischen Produzenten Max Martin stammen, der viele der größten Pop-Hits der letzten Jahrzehnte geschrieben hat. Und zu hören sind unter anderem Songs, die bekannt wurden durch Britney Spears, Backstreet Boys, Katy Perry, Kelly Clarkson, Bon Jovi und ganz viele weitere. Und in diesem Musical kommen Songs wie zum Beispiel Baby One More Time, War, I Want It That Way, Since You've Been Gone oder It's My Life vor. Das Besondere an diesem Musical ist, eine humorvolle Neuinterpretation dieses Literaturklassikers liefert. Es gibt viele bekannte Pop-Hits zum Mitsummen, starke weibliche Hauptfigur mit Julia, moderne Themen wie Selbstfindung, Gleichberechtigung und Vielfalt und eine farbenfrohe, energiegeladene Inszenierung ist auch mit dabei. Dieses Musical eignet sich besonders für Menschen oder für Fans, die Fan von Popmusik der 1990er und 2000er Jahre sind, auch für ein jüngeres Publikum, eine Gruppe von Freunden oder Besucher, die einfach ein lustiges und ein positives Musical suchen. Ich habe euch jetzt noch einen Song mitgebracht, der im zweiten Akt des Musicals kommt, wo Romeo wieder von den Toten auferstanden ist und natürlich versucht, die Liebe von Julia zurückzugewinnen. Und dabei treffen die beiden aufeinander und der Song Problem beschreibt eigentlich genau dieses Problem. Romeo ist tot gewesen, Julia bekommt eine zweite Chance auf ihr Leben und jetzt taucht auf einmal Romeo wieder auf und will sich neu in Julia verlieben und das führt natürlich zu Problemen und Problem, der Song von Und Julia, beschreibt es eigentlich ganz genau. Baby.

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1: Sie hören das Wartburg-Radio 96,5 mit einer etwas anderen Sendung von mir. Ich bin Chi Maddox Henschel und wir sind mittendrin in der Sendung Magie der Musicalwelt. Und wir haben eben schon drei Musicals durchgehabt, nämlich Starlight Express, Moulin Rouge und Julia. Und wir kommen jetzt zu einem berühmten Pop-Musiker. Also von einer Berühmtheit geht's jetzt in die nächste. Wir hatten eben William Shakespeare als der berühmte Autor von Romeo und Julia. Und jetzt geht es zum King of Pop und auch zum nächsten Musical. Und da gibt es jetzt erstmal einen kleinen Megamix aus dem Musical des King of Pops. Und wie das Musical dann heißt und worum es dann in diesem Musical geht, das stelle ich euch nach diesem Megamix vor.

0: Das war das große Finale mit Jam, Black or White und Wannabe Start in Something aus dem Musical MJ, das Michael Jackson Musical. Und darum geht es jetzt nämlich auch um den King of Pop, Michael Jackson. Und dieses Musical ist ein preisgekröntes Jukebox-Musical über das Leben und die Karriere von Michael Jackson. Im Mittelpunkt steht nicht seine gesamte Biografie, sondern die Entstehung der legendären Dangerous World Tour im Jahr 1992. Das Musical feiert 2022 am Broadway Premiere und gewann mehrere Tony Awards. Die deutsche Erstaufführung läuft seit Dezember 2024 in Hamburg. Die Geschichte von MJ, das Michael Jackson Musical, spielt während der Proben zur Dangerous Tour. Und während ein Fernsehteam Michael Jackson begleitet, werden in Rückblenden wichtige Stationen seines Lebens gezeigt, wie zum Beispiel seine Zeit bei den The Jackson 5, der Einfluss seines Vaters Joseph Jackson, die Zusammenarbeit mit Quincy Jones und die Entstehung der Alben Off the Wall, Thriller und Bad. Bei der Musik sind über 25 Hits von Michael Jackson zu hören, darunter Billie Jean, Beat It, Thriller, Smooth Criminal, wie eben Black or White, Man in the Mirror, Don't Stop to Get Enough und ganz, ganz viele weitere Songs von ihm. Und das Besondere hier ist, dass es spektakuläre Tanzszenen im Stil von Michael Jackson gibt, aufwendige Konzertatmosphäre mit vielen Originalchoreografien wird geschaffen. Es wird der Fokus auf den kreativen Prozess hinter seinen Shows gelegt und es ist eine Mischung aus Musical, Biografie und Konzerterlebnis. In Deutschland läuft diese deutsche Produktion am Stage Theater an der Elbe in Hamburg. Die Dialoge sind auf Deutsch, die Songs werden überwiegend im englischen Original gesungen. So viel zu Michael Jackson, zu MJ, das Michael Jackson Musical. Das ist wirklich ein Musical, was wirklich viele Facetten hat und die Songs auch teilweise miteinander vermischt werden. Zum Beispiel wird in der einen Szene Wannabe Start in Something gesungen. Dann gibt's einen kleinen Ausschnitt auf Thriller, um dann wieder zu Wannabe Start in Something zurückzukehren. Und das ist einfach sehr, sehr spektakulär gemacht. Und ich habe euch jetzt noch zwei Musicals mitgebracht. Und zwar zwei, die im Bereich Disney unterwegs sind. Und ich kann euch jetzt sagen, jetzt wird es mal so richtig kalt. Denn jetzt können wir mal alle unsere Winterjacken nochmal rausholen. Denn das nächste Musical verspricht ganz viel Kälte. Und vielleicht kennt es der ein oder andere aus dem Film. Und vielleicht erkennt es auch der ein oder andere jetzt aus der Musik, denn das erste Lied, was ich aus diesem Musical mitgebracht habe, kommt nämlich auch in dem Film vor. Und ich sag mal den Titel, zum ersten Mal seit Ewigkeiten. Ich glaube, jetzt wissen Sie, worauf ich hinaus will, aber das verrate ich erst, nachdem wir diesen Song gehört haben.
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0: Na, erkannte, aus welchem Film es sich handelt? Richtig, es war nämlich Die Eiskönigin aus dem Film Die Eiskönigin, völlig unverfroren. Aber das war jetzt das Musical davon, nämlich Die Eiskönigin, das Musical. Und dieses Musical basiert auf diesem Disney-Erfolgsfilm Die Eiskönigin, völlig unverfroren. Die Musik stammt von Kristen Anderson Lopez und Robert Lopez. Das Buch schrieb Jennifer Lee. Die Musical-Version wurde 2017 uraufgeführt und lief ab 2018 am Broadway. Worum geht's in dem Musical? Es ist eigentlich ziemlich ähnlich wie in dem Film. Im Königreich Arendelle besitzen die Schwestern Elsa und Anna eine enge Bindung. Elsa verfügt jedoch über magische Eiskräfte, die sie kaum kontrollieren kann. Als ihre Kräfte öffentlich sichtbar werden, flieht sie und versetzt das Land in einen ewigen Winter. Anna macht sich gemeinsam mit Christoph, Sven und Olaf auf die Suche nach ihrer Schwester, um Arendelle zu retten. In diesem Musical sind natürlich die bekannten Songs aus dem Film dabei, wie zum Beispiel Lass jetzt los, Willst du einen Schneemann bauen oder wie wir es eben gerade gehört haben, Zum ersten Mal seit Ewigkeiten. Für das Musical wurden aber auch zahlreiche neue Lieder geschrieben, darunter Monster, Du bist alles und Hüge. Das Besondere an dem Musical ist, dass es eindrucksvolle Verwandlungen und Spezialeffekte für Elsas Eismagie gibt. Ein spektakulärer Eispalast entsteht auf der Bühne. Aufwendige Kostüme gibt es mit tausenden Kristallen. Eine familienfreundliche Geschichte über Liebe, Mut und Geschwisterzusammenhalt. Und das Musical eignet sich besonders für Familien mit Kindern, für alle Disney-Fans, für Besucher, die spektakuläre Bühneneffekte mögen und Fans, die emotionale Geschichten mögen, die ein Happy End haben. Und ja, ich habe euch den Song Du bist alles mitgebracht. Das ist eins von den neueren Songs und ersetzt die Reprise von Zum ersten Mal seit Ewigkeiten. Und dieser Song ist ein Duett, was die zwei Schwestern in Elsas Eispalast singen. Und da hören wir auf jeden Fall jetzt mal rein.
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1: 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Geh nicht.
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1: Das.

0: Das war Du bist alles aus dem Musical von Die Eiskönigin. Und wir bleiben jetzt im Disney-Bereich zu unserem letzten Musical. Und da treffen jetzt alle bekannte Disney-Charaktere aufeinander. Und dieses Musical stelle ich nach einem Song aus diesem Musical vor. Der Song nennt sich If Only. Und damit es natürlich spannend bleibt, verrate ich noch nicht, aus welchem Musical dieser Song stammt. Hier ist If Only.
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Das war If Only aus dem Musical Descendants, das Musical. Und Disney's Descendants ist ein bisschen unbekannter. Und es gibt eine Filmreihe, Disney's Descendants, von Disney Channel. Und da treffen alle berühmten Charaktere aus Disney nochmal zusammen. Und dieses Musical basiert auf den ersten Teil der Descendants Filmreihe. Dieses Musical ist aber anders als viele bekannte Disney Musicals, weil es vor allem für Schulen, Jugendtheater und Amateurbühnen entwickelt wurde und aber trotzdem die bekanntesten Songs und Figuren aus den Filmen enthält. Und worum geht's in dem Musical, beziehungsweise auch in dem Film, weil das deckt sich nämlich. Die Geschichte spielt im Königreich Auradon, wo die Kinder berühmter Disney-Helden leben. Auf der abgelegenen Insel der Verlorenen sind dagegen die Disney-Schurken verbannt. Prinz Ben, der Sohn von Belle und dem Beast, lädt 4 Kinder berühmter Bösewichter nach Auradon ein. Das sind einmal Mal, das ist die Tochter von Maleficent, dann Evie, das ist die Tochter der bösen Königin, Jay ist der Sohn von Jafar und Carlos ist der Sohn von Cruella de Vil. Sie müssen dort entscheiden, ob sie dem bösen Erbe ihrer Eltern folgen oder ihren eigenen Weg gehen. Die zentralen Themen, die hier angesprochen werden, sind Freundschaft, Identität, Selbstfindung und die Macht der eigenen Entscheidungen. In dem Musical sind auch viele bekannte Songs aus diesem Film dabei. Wer die Filme schon mal gesehen hat, der erinnert sich an Songs wie Rotten to the Core, Race to be Wicked, Evil Like Me, If Only, Space Between, Chillin' Like a Villain, Break This Town. Und das sind auch die Songs, die auch in dem Musical vorkommen. Das Besondere ist, dass es eine moderne Disney-Geschichte ist, statt die klassischen Märchen. Es gibt Pop- und Rockmusik im Disney-Stil, viele bekannte Disney-Figuren in neuer Generation. Es wird eine starke Botschaft über Selbstbestimmung und Akzeptanz vermittelt und ist besonders beliebt bei Jugendlichen und jungen Erwachsenen. Und vielleicht nochmal einen kleinen Abstecher zu den Filmen. In jedem Film kommt ein neuer Charakter dazu, mit dem sie erst verfeindet sind, aber sich dann schließlich auch zusammenfinden. Und dieser Film verspricht nochmal, dass alle Disney-Charaktere in einem Ort auftauchen. Und das waren jetzt auch ganz viele Infos zu dem letzten Musical, Disney's Descendants Musical. Und damit endet auch unsere Reise mit Disney's Descendants, das Musical. Es endet unsere Reise Magie der Musical-Welt. Wir hatten 6 ganz wunderbare Musicals kennengelernt. Ich habe sie vorgestellt und ich fasse sie jetzt mal ganz kurz nochmal zusammen. Als erstes hatten wir das Musical, was auf Rollschuhen betrieben wird, wo die Darsteller Züge sind, nämlich Starlight Express.

Dann hatten wir ganz viel Liebe, wo sich der Schriftsteller Christian in eine Tänzerin aus dem Kabarett Moulin Rouge verliebt. Und das war das Musical Moulin Rouge.

Dann haben wir William Shakespeare kennengelernt, der die Tragödie Romeo und Julia geschrieben hat. Und wir haben das Musical Und Julia kennengelernt, wo die Frage gestellt wird, was wäre, wenn Julia nicht gestorben ist und eine zweite Chance im Leben bekommt. Das war das Musical Und Julia.

0: Dann sind wir eingetaucht in das Leben des King of Pop, in die Entwicklung der Dangerous World Tour. Das war das Musical MJ, das Michael Jackson Musical. Wir haben sogar mal ganz kurz gefroren, denn es ging in das Königreich Arendelle zu Anna und Elsa. Und Elsa hat uns mit ihren Kräften einen Schrecken eingejagt, weil sie sie nicht kontrollieren kann. Das war das Musical Die Eiskönigin, das Musical. Und wir haben ein etwas unbekannteres Musical kennengelernt, Descendants, das Musical, wo nochmal alle Charaktere von Disney in einem Musical beziehungsweise auch in den Filmen auftaucht. Das war nämlich Disneys Descendants, das Musical. Und damit sind wir am Ende und ich habe euch jetzt noch einen Song aus dem Descendants Musical mitgebracht. Aber vorher möchte ich mich von euch verabschieden. Ich bin G. Maddox Henschel, Sie hören Wartburg Radio 96,5 und ich verabschiede mich jetzt mit dem Song Ways to Be Wicked aus Descendants, das Musical.
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Donnerstag, 18 Uhr. Hallo und herzlich willkommen zum Paroktikum. Tja, heute gibt es mal wieder eine Live-Sendung, nachdem die letzte Sendung leider aus beruflichen Gründen ins Wasser fallen musste. Nee, einfach, ich konnte nicht. Ich musste auch was an der Arbeit machen und naja, wie das manchmal so ist. Aber die Jungs und die Mädels vom Bartbock-Radio haben eine alte Sendung gespielt. Ich weiß jetzt nicht was, ich habe es leider nicht mitbekommen. Aber ich glaube, ihr hattet trotzdem euren Spaß. Und wenn es einfach nur so ist, dass ihr den ein oder anderen Song zum zweiten Mal in euren Leben gehört habt. Tja, und heute geht's auch wieder quer durch den Gemüsegarten. Alles unbekannte Bands, außer zwei oder drei vielleicht, aber der Rest mache ich jede Wette, habt ihr noch nie gehört. Und los geht's heute mit einer englischen Post-Punk-Band aus Brighton. Das Trio macht richtig geile Mucke. Hier kommt Klum mit Untitled Nerves and Nerves heißt der Song. Genau, Klum kommt. Hier geht's ab.

Tja, schöner Titel. Erinnert mich sehr an Husker Du, wo ich den das erste Mal gehört habe. Und muss natürlich jetzt was Ähnliches kommen. Nicht Husker Du, sondern Bob Mould. Damals Mitglied von 79 bis 88, Auflösung von Husker Du, dabei gewesen, Gitarre gespielt, gesungen. Er hat mehr die härteren Sachen geschrieben, hart. Der andere hat mehr die melodischen Sachen geschrieben, aber Husker Du, geniale Band, ganz großer Einfluss auf die amerikanische Musikszene. Und Bob Mould hat dann 1990 solo mit Sugar durchgestartet. Die Band gab es bis 1995 und seitdem ist er als Bob Mould unterwegs, als er dann Sugar aufgelöst hat. Und bringt alle zwei, drei Jahre richtig geile Alben raus und aus dem Jahre 2014 hören wir jetzt Siberian Butterfly, Bob Mould.

Jo, der sibirische Schmetterling, Bob Mould, Siberian Butterfly von 2014. Und ja, also hört euch mal Bob Mould Solo an, kauft euch ein Album, egal welches, alles sehr empfehlenswert. Die nächste Band, Viceroy, ja, weiß jetzt nicht, wie man das genau ausspricht, Viceroy, Vizekönig, was weiß ich, was das heißen soll, sind jedenfalls aus Griechenland. Und eigentlich fast nur auf Bandcamp unterwegs. Ja, ich habe sie bei Spotify entdeckt, aber ich bin auch viel bei Bandcamp. Und ein richtig schöner Song ist Another One Yet to Live. Hier kommen sie, die Jungs aus Griechenland.

Jo, das war jetzt Bela-Fan aus der Bretagne, aus Frankreich. Schwer Infos zu kommen. Große Band ist das und die bringen halt so New Folk, wird man wohl glaube ich sagen, zu der Mucke. Die bringen halt so Folkmusik und ein bisschen Rock zusammen und das hört sich dann so an. Mir gefällt das sehr gut. Ich habe die auch auf dem Bandcamp entdeckt und macht Spaß, die zu hören. Gibt es irgendwie eine Melodie, die einen an, weiß ich nicht, Kindheitstagen erinnert oder so. Es ist sehr einfach, aber auch sehr schön. Hat mir gefallen, vielleicht euch auch. Okay, die nächste Band, da muss ich jetzt erst noch mal schnell schauen. Das sind die Spanier, die Spanierin. Leti y los Utensilios, genau. Kommen aus Madrid, sind vier Mädels, machen Punk und auch schön melodisch, singen Spanisch. Und da könnt ihr jetzt einen Song von denen hören. Hallo Perry Doll, hier kommt Leti y los Utensilios.

Jo, da ist so zu Ende schon der Song. Das waren Century 3 von ihrem aktuellen 2024 erschienenen Album Tied in Knots. Ja, zuckersüßer Girl-Doo-Wop, Garagen-Rock-Pop aus Pittsburgh, der Stadt der Stahlarbeiter, der Pittsburgh Steelers. Genau, wenn wir mal hier Stahl ins zum Thema machen, und die Mädels zuckersüß. Schöne Melodie, und das ganze Album ist so ähnlich, und noch ein bisschen Surfgitarren dabei, was mir eh sehr gut gefällt, und ja, eine schöne Neuentdeckung der letzten, weiß nicht, 3 Wochen ist es, glaube ich, her. Macht Spaß, die Band, und werdet mal öfters hören. Die nächste Band, Seaweed, 89 gegründet und in der Crunch-Zeit Anfang der 90er habe ich mir die ersten Alben von denen gekauft, und das geniale Album, wie heißt es jetzt? Seaweed hieß das, glaube ich, einfach nur. Das kann man von vorne bis hinten hören. Das geht knapp etwas mehr wie eine halbe Stunde, ist jetzt nicht allzu lang. Aber die Songs sind kompromisslos, melodischer, weiß nicht, Crunch-Punk, bisschen Prise Hardcore dabei, und geniales Album. Seaweed, komm hier mit Stagger.

Jo, schöne Mucke, richtig schön 90er Jahre. Das war ein Love Letter mit Follow Me und die Band gibt es seit 2019. Ich weiß nicht, wo sie herkommen, habe jetzt nichts dazu gefunden. Die haben aber einen guten Produzenten für ihr 2022 Album oder EP Testament. Martin Busy haben sie gewonnen, der früher mal Sonic Youth öfters mal produziert hat. Und das ist ja auch ein Aushängeschild, so ein guter Produzent und die Songs sind wirklich klasse von der kleinen EP, 6 Songs drauf und ja, könnt ihr euch mal anhören bei Spotify und Bandcamp. Das Trio, 2 Mädels und ein junger Mann oder etwas schon älterer, wie er aussieht, jung ist er auch nicht mehr, aber ich würde immer noch sagen, junger Mann, ja. Love Letter. Gibt's auch ganz viele Bands, die so heißen. War jetzt nicht so einfach, da was zu finden zu denen. Okay, die nächste Band, Alkoholisten och Afraden. Das ist skandinavisch, fragt mich jetzt nicht, was genau. Dänisch, Norwegisch, Schwedisch, weiß ich nicht. Das heißt so viel wie Alkoholismus durch Ermahnung oder so ähnlich oder Abmahnung. Ich konnte es jetzt nicht genau übersetzen. Ist aber ein schönes, einfaches Lied. NEDM heißt das, NEDME. Und ja, macht Spaß, der Song, und passt Donnerstag zum Feierabend, glaube ich, ganz gut in die Sendung.

Jo, da ist es zu Ende. Blizzard Baby mit Pretty Lights. Über die Band was zu erfahren war auch nicht so einfach, aber ich habe was gefunden, 2, 3 Bilder und unter einem stand Charming Great Lakes Punk Pop. Und da kann man ja sich zusammenreimen, wo die herkommen, die Mädels und was sie für eine Musik machen, ohne die gehört zu haben. Jetzt habt ihr es gehört. Ich würde sagen, das ist für mich so College Punk. Garagenrock-mäßig, macht Spaß, macht Laune, aber nach einer halben Stunde hat man auch genug davon, sage ich mal, aber man ist ja dann auch, denke ich mal, wenn man die Mucke hört und Party macht, auch ziemlich angedüdelt. Ja, ich habe es mal gespielt, gute Band, aber ich glaube, von denen hören wir nichts mehr, ich weiß es nicht, aber die haben einen geilen Namen, Blizzard Babies, vielleicht gibt es da mal eine Band, die dann später mal so ist, in 2, 3, 4, 5 Jahren. Okay, nächste Band ist Salt. Ja, da gibt es auch ganz viele Bands, die so heißen. Ich habe die gefunden, die aus Schottland kommen, machen so Post-Punk, Alternativ-Rock, 90er Jahre, sind aus Edinburgh, ist ein Trio und seit Mitte der 90er Jahre unterwegs. Die schmeißen fast jedes Jahr irgendwie eine Platte raus, eine EP oder eine richtige Langspielplatte. Und wir hören von denen Cellophane. Hier kommt Salt.

Jo, schönes Geknüppel da von Kat Leon aus Vietnam sind die. Wann haben wir mal eine Band aus Vietnam hier? Und dann auch noch so überzeugend mit schönem Geknüppel, mit Hardcore. Ja, schöne Band. Was heißt schöne Band? Schöne Musik, geile Mucke und die Band aus Vietnam. Denkt man gar nicht dran, wenn man an Vietnam denkt, dass da so Hardcore herkommt. Geiles Zeug. Und die haben letzte Woche in Erfurt gespielt, am Mittwoch. Ich hatte es auf dem Schirm. Aber irgendwie kam es da nicht zustande, dass ich da rüber kutsche. Und die haben im Museumskeller gespielt, wer den kennt. Das war bestimmt, schön schweißtreibend, was da abging da unten. Naja gut, man hat nicht jeden Tag die Chance, eine Band aus Vietnam zu hören. Ich ärgere mich halt immer noch, dass ich es dann doch nicht geschafft habe. Aber egal, wir haben sie jetzt beim Paroktikum gehört. Und vielleicht kommen sie nochmal hierher irgendwie. Dann geht's da wirklich dahin. Die nächste Band, X-Party. Jetzt muss ich nochmal schnell auf meinen Bildschirm gucken, kleinen Augenblick. Ja, Postpunk, Mitte der 80er Jahre gegründet. Buh, echt jetzt? Hören Sie sich nicht so an. Aber egal. Mitte der 80er Jahre schon gegründet und die bringt viel Krautrock mit bei. Okay. Ich habe Parasite rausgesucht, ein schöner Song. Und lassen wir uns einfach mal überraschen. X-Party mit Parasite.

Yo, Ex-Party mit Parasite. Und die Band ist 23 gegründet worden und macht natürlich Musik im Stil der Mitte der 80er, Post-Punk, Wave, bisschen Elektro dabei. Ja, schöne Mucke und sind aus Frankreich, wie man gehört hat. So, das sind alle Infos, die ich dazu habe und jetzt habe ich es auch richtig gestellt. Bei der nächsten Band ist es ähnlich, aber die kommen aus Dresden, heißen Electrolytes. Und ja, aus dem Dresdner Umfeld der von den No Waves, die ich auch schon sehr oft hier gespielt habe. Und da gibt es so ein Geflecht von Musikern und Musikerinnen, die dann halt die ein oder andere Band und Projekt gründen und dann so ein bisschen herumexperimentieren. Und wenn das nur so ein bisschen klingt wie die No Waves, dann ist das sehr gute Musik, weil ich die klasse finde. Würde ich gerne mal hören, sehen und mal gucken. Vielleicht klappt das ja mal. Hier kommen jetzt die Electrolytes mit Gateway.

Wow, Roku to Sushi. Aus Japan waren das, mit Post-Hardcore aus Tokio, genau. Die sechs Jungs und Mädels haben Spaß am Musikmachen und die haben mich ganz stark an die Girlband erinnert, die auch so treibenden Post-Hardcore machen. Und hier aus Japan, die japanisch und englisch gesungen haben. Und die Band Roku to Sushi heißt 6 zu 7. Ist so dort bekannt, ganz viel beim, beim Karate und Judo, beim Abzählen, genau. Deswegen haben die sich so genannt, weil das da öfters mal vorkommt, dass man abgezählt wird, wenn man am Boden liegt und dann versucht, wieder aufzustehen. Und das verbinden die halt so mit ihrem Bandnamen. Genau, jetzt habe ich es, glaube ich, noch ganz gut rübergebracht. Okay. Wir gehen von Japan zurück nach Deutschland, genau nach Sachsen, ich glaube Freital, Freiberg, Dresden, egal, die kommen da irgendwie aus dem Raum. The Dead End Kids haben letztes Jahr in Erfurt gespielt, war ein Konzert, was ich nie vergessen werde, von den zwei Mädels und den jungen Mann, und das hat richtig Spaß gemacht und auch die kennenzulernen. Hier kommen sie, ach ja, genau, die spielen dieses Jahr noch bei Tiefenort, Rock am Berg. Geht da hin, da spielen sie die Dead End Kids und da gibt es auch Kartoffelsalat bestimmt. Und hier kommt der Song nämlich von Dead End Kids.

Dead End Kids mit Kartoffelsalat. Ja, und wir haben noch Zeit für einen Song, genau. Passt ganz gut. Ja, letztes Wochenende war die AfD in Erfurt, waren aber auch ganz, ganz, ganz, ganz, ganz viele andere dort und haben dagegen demonstriert. Ich war auch dort, war wirklich bemerkenswerter Samstag, wie gut so eine Demo mit so vielen Menschen und so im Vorfeld viel rein interpretiert wurde und dann doch alles sehr gelassen und ruhig ablief, auch den Freitagabend mit den Konzerten und Sonnabend dann. Ja, es war bemerkenswert, auch auf der Messe oben, die große Demo dann, die Veranstaltung. Es war ein bisschen wie ein Open Air, gute Musik und gute Reden. Und natürlich spiele ich da jetzt auch ein Lied dazu und verabschiede mich schon mal von euch. Nächste Sendung dann in 2 Wochen, original wieder hier, selbe Stelle, selbe Welle. Die Wiederholung dieser Sendung am Samstag dann von 18 bis 19 Uhr. Macht's gut da draußen. Mein Name ist Thomas Kraus, ich komme aus Eisenach. Und nicht vergessen, das nächste Spiel ist immer das Schwerste.

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Guten Abend allerseits. Recht herzlich willkommen zu 2 Stunden Match Spezial am Donnerstag. Ja, was machen wir denn heute mal beim Match Spezial? Ne? Letzten Donnerstag, also Donnerstag vor 14 Tagen, war ja mein Freund und Kollege Stefan hier mit den Hits seines Lebens. Ja. Nein, falsch gedacht. Heute kommen nicht die Hits meines Lebens. Nein, nein, nein. Ich freue mich auf jeden Fall drauf, obwohl ich nicht alles mag, ja, was ich heute spiele. Aber ich habe es halt mal ausgesucht, weil es soll ja auch immer mal was Besonderes sein. Ja? Also die 80er, Leute. Wir machen heute ein bisschen 80er-Jahre-Disco. Da habe ich ja auch noch aufgelegt, wie es Neuhochdeutsch so schön heißt. Ne? Und da sind so einige Dinger dabei, die damals gelaufen sind. Ja. Aber man ist auch nicht. Ne? Es muss ja nicht alles gefallen. Ist auch nicht alles Disco, nein. Aber das meiste. Man muss ja nicht immer Rock und Blues spielen, ja? Ozzy Osbourne ist hier nun raus, ne? Und da brauchen wir auch gar nicht weiter zu diskutieren drüber, nein. Ich habe heute gelesen, die Band hat wohl 290 Millionen gespendet irgendwie, ja. Das ist schön. Für einen guten Zweck. Sie haben ja in dem Stream auch genug Werbung gemacht für die armen Kinder dieser Welt. So, jetzt kommen wir langsam mal zur Sache, denn ich habe so viele Titel ausgesucht, keine Maxi ist dabei. Ich hoffe es jedenfalls nicht, dass wir es kaum schaffen werden. Ich meine, in 2 Stunden 80er Jahre spielen, das geht ja auch gar nicht, ne? Also ich versuche jedenfalls, ich habe einen guten Querschnitt gemacht, denke ich mal, und so werde ich euch jetzt mal durch die dunklen Katakomben des 80er Jahre Tremors führen. Ihr merkt schon, es fängt schon so unheilverkündend an, ja. Die 80er waren eben auch so ein bisschen dunkel, gell, mit Gruftis und wie hießen die anderen? Ach, die Freckels, ja stimmt, wir haben ja immer Freckeldisco gemacht. Sonntagnachmittag im Jugendclubhaus Arthur Klecker. Da gab es immer keinen Alkohol. Jedenfalls die Frau hier, die habe ich auch noch mal live gesehen im Pressenwerk drüben in Bad Salzungen. Ein herrlicher Auftritt, eine wunderbare Atmosphäre. Spannungsgeladen bis zum Getno, sage ich euch. Our Darkness, so heißt das Stück hier. Ja, das ist Anne Clark. Und die Frau ist wirklich so klasse gewesen damals. Also. Viel Spaß und gute Unterhaltung. Und ich freue mich, dass ihr dabei seid. Anrufen könnt ihr mich auch unter 03691 88 88 44. Hier bei uns im Wartburg Radio 96.5 aus Eisenach. So, ich halte die Gusche hier.

Und 1984, das war das Jahr, als die Berliner Band Alpha Will ganz groß durchgestartet ist hier mit Big in Japan.

der große japanische Gong hier zum Schluss. Ne? Big in Japan! Ha. Keine Disco damals in den 80ern ohne Depeche Mode. Ja. Ich habe gesagt, damals die freundlichen Elektroniker. Ne? Alle Bands haben auf der Bühne gestanden und ernst geguckt, aber die haben gelächelt. Und einen Wahnsinns-Sound gemacht, das nur nebenbei.

NA Motion, I Engineer. Ich bin Ingenieur. Ja. Die nächste Gruppe, die heißt Ostsee, ne? Baltimora. Und ja, Sänger und Tänzer Jim McCain, oder McChain, wie man auch nennen will. Ist das jetzt italienisch oder nicht? Der war das Gesicht der Band und die sind auch so aufgetreten. Italo-Disco, jetzt mit dem Riesenhit hatten sie 1985 einen Riesenerfolg. Hier ist Tarzan Boy. Aber in allen Diskotheken der Welt, ne? Aber sowas von. Damals rollte eine ganze Welle auf uns zu aus Italien.

Eine befreundete Hörerin hat mir gerade geschrieben, aber coole Musik, aber Modern Talking spielst du bitte doch nicht. Ne? Nein, nein, also Modern Talking, das so weit bin ich jetzt noch nicht, dass ich das auch spielen kann im Radio. Ne? Nee, ich spiele euch jetzt meine englische Band, ne? Die Band New Order, die stammt nämlich aus England und ist 1980 in Manchester gegründet worden. Die Musiker spielten bis dahin als Joy Division. Wenn jemand die Band noch kennt, ne, dann ist er auch doch schon ein bisschen älter. Ja, und die hatten sich aber bei der Gründung von Joy Division versprochen, dass sie, wenn ein Mitglied die Band verlässt, nie wieder als Joy Division auftreten. Und als New Order belebten sie die New Wave und Post-Punk-Szene, nicht nur in England. Und mit der Maxi von Blue Monday hatten sie 1983 einen Million-Seller. Und die Maxi war weltweit die meistverkaufteste Maxi-Single überhaupt. Wir haben jetzt hier nicht die Maxi. Ich habe ja versprochen, keine Maxis zu spielen, weil die sind manchmal langweilig und auch viel, viel zu lang. Wir spielen die Single.

Ein schöner Boxentest übrigens hier, diese Musik hier von New Order, ne? Waren damals beim Harald Lurre. Ich weiß nicht, ob ihr den Kollegen noch kennt. Der hat im JTC damals aufgelegt und die Corona-Boxen haben da öfters mal abgeschaltet bei der Musik. Okay, jetzt kommen wir zu einem Sänger, den ihr wahrscheinlich gar nicht kennt. Manfred Alois Sigit. Kennt ihr den? Nee, gell? Ist mir klar. Auf jeden Fall ein deutsch-spanischer Musiker, Sänger und Musikproduzent, der auch unter dem Namen Tess bekannt war. In den 90er Jahren hatte er internationalen Erfolg mit verschiedenen, und da sage ich immer wieder, guck mal, wir waren doch damals schon ein Europa, Euro-Disco-Hits, ja, verschiedene Euro-Disco-Hits hatte er damals. Besser bekannt unter dem Namen Fancy. Hier ist noch ein Knaller von damals, sein größter Hit, Flames of Love. Ah, Disco Fox, wer verrückt hier? Ah, Wahnsinn. Das habe ich ja noch nie gespielt. Ich glaube, jetzt muss ich doch Modern Talking raussuchen hier. Sollte mich nicht wundern, wenn Dieter Bohlen da gar nicht dahinter steckt, sondern der hier. Ah.

0: reich mir mal einen Feuerlöscher hier. Ich muss mal die Flammen löschen. Ne? Das geht unter die Haut. Hä? Ja, aber schlecht waren die Dinger doch nicht. Ne? Da haben wir viele Frauen damals glücklich gemacht als DJs. Noch ein bisschen deutschen Pop jetzt. Die 1984 in Frankfurt am Main gegründete Band, ja, Blind Date, die hat sich nur deshalb so genannt, weil der Name, uns dann zu Schulden gewesen, dass die Jungs und Mädels sich da eher zufällig getroffen haben. Ne? Und vor allen Dingen, es waren viele am Anfang. Und die haben auch ganz gute Musik gemacht. Einen Riesenerfolg hatten sie mit Your Heart Keeps Burning.
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0: Ach so, erstmal schlägt's ja. Das ist schon mal ganz wichtig.
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0: Da reicht ein Feuerlöscher jetzt nicht mehr aus, Leute. Nee. Müssen noch einmal Wasser aus der Küche holen hier. Um brennende Herzen zu löschen. Oh, oh.

Unverkennbar, diese Stimme. Riesen-Comeback für sie in den 80er Jahren. Auch George Michael hat ihr geholfen, ne? Na gut, also poppiger als in den 60er Jahren, ne, wo der reine Soul durchkam, war sie ja dann in den 80er Jahren schon. Ja. Trotzdem immer noch Queen of Soul, da

80er Jahre, das ist heute das Thema hier beim Match-Spezial am Donnerstag. Ja, und wir sind gerade so ein bisschen auf der Disco-Welle hier, schwimmen wir davon oder so. Könnte ja auch sein, ihr denkt jetzt, hat er die falschen Tabletten heute Abend genommen, oder? Tablettenausgabe ist ein gutes Wort. Ja. Da war ich heute auch schon. Das hat mich auch immer begeistert hier. Musik aus dem Jahre 85, Midnight Man.

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Ja, zu meiner Nummer, ruf mich an. Ich bin dein Mitternachtsmann. Aber bitte dreh mich nicht so schnell wie eine Schallplatte, ja? Sonst weiß ich nicht mehr, ob ich schon tot bin oder noch lebe. Das war ein Flash in the Pan. Und das hier ist Dead or Alive aus dem Jahre 84. 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

Das Match mit der Sendung Match Spezial am Donnerstag und einer Sonderausgabe 80er Jahre Disco. Ja. Wir werden noch ein bisschen anspruchsvoller gleich. Jetzt werden wir erstmal ein bisschen ruhiger mit den Blow Monkeys. It doesn't have to be this way. Yeah. Also bei dem Saxophon hier, da fallen mir ja wieder Dinge ein. Ihr glaubt's nicht. Ich mache meine ganze Playlist jetzt zur Nichte gleich. Ja. Oh.

So, ich versuche mal das Niveau der Sendung ein bisschen zu steigern. Ja, jetzt mit dem folgenden. Ich versuche es jedenfalls. Ja, auf jeden Fall. Es geht um Porgy and Bess. Ja, das ist eine Oper, die 1935 uraufgeführt wurde. Drei Akte hat sie, George Gershwin hat sie geschrieben. Und sein Bruder Ira hat ihm dabei geholfen. Und die Oper, die schildert wirklich das Leben von Afroamerikanern in der schwarzen Siedlung Catfish. Ja. Und spielt um 1870, also im tiefsten Amerika, wo also die Rassendiskriminierung, man kann es gar nicht sagen. Ne? Ja, also, und George Gershwin ist ja ein Mann, der hat sich damit schon früh beschäftigt, ja, mit solchen Dingen. Und deswegen ist das auch so gut gewesen damals, diese Oper. Man müsste sie auch in der heutigen Zeit mal wieder aufführen, um einigen Leuten den Schädel zurechtzurücken. Ne? Das wäre vielleicht mal eine Maßnahme, die ich, wenn ich Kulturminister wäre oder König von Deutschland, mit Klammern Rio Reiser, dann würde ich sowas mal anregen. Ja. Den gebildeten Zuhörern brauche ich ja nicht zu erzählen von der Handlung. Die kennen das sicherlich. Warum auch? Ne? Also ich spiele auf jeden Fall lieber Musik von dieser oder aus dieser Oper, die natürlich im Disco-Kleidchen daherkommt bei Bronski Beat. Ja. Die haben sich nämlich dieses Stück Ain't Necessarily So aus Porgy and Bess angenommen und das werden wir jetzt mal hören.

I love you, Porgy. I got plenty or nothing oder Summertime. Das sind Jazz-Standards, die wir alle kennen, ne? Aber vielleicht auch nicht. Manche kennen es halt nicht. Summertime ist auf jeden Fall ganz bekannt. Da gibt es so viele Interpretationen auch davon, dass man es gar nicht mehr zählen kann, glaube ich, ne? Das war auf jeden Fall der schwule Sänger Jimmy Somerville und die Band Bronski Beat mit Ain't Necessarily So aus der farbigen Volksoper, kann man so nennen, Porgy and Bess aus dem Jahre 1935. Überlegt euch mal, Leute, wann das entstanden ist. 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

Frankie Goes to Hollywood to Tribes. Ja, auch nicht ganz unumstritten, diese Band in den 80er Jahren. Jetzt machen wir wieder ein bisschen Rock hier. Muss ja auch sein. Bisschen Rock von Frauner. Die haben es ganz eilig hier. Frühe 80er. Wir schreiben das Jahr 1981. Da kam solche gute Musik noch raus hier. Dann war so ziemlich Schluss. Hier ist Urchin und

Running and the Family. Yeah, Musik aus 87. Und wir sind hier in der 80er Jahre. Heute ausnahmsweise mal bei Match Spezial am Donnerstag. Habe ich noch einen Diamanten gefunden hier.

Ganz stark, oder? Starker Song, wie ich finde, aus den 80ern. Und Alice Moyet, die habe ich jetzt hier. Die hat früher mal bei Yazoo mitgesungen und gilt eigentlich als Schnellsprecherin. Hier spricht sie noch ganz normal oder singt ganz normal. Schöner Titel von ihr. 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

Hunting High and Low. Die Gruppe Aha waren das. Wunderbare Song, ich finde. Und an der Stelle mache ich mal einen kleinen Break, nämlich für meine Hörer, wenn sie anrufen, ne, über 03691 881, ach Quatsch, 88 44, dann kann ich auch meinen Wunschzettel erfüllen und einen Gruß ausrichten. Auch wenn es musikalisch jetzt nicht in dieses Jahrzehnt passt, nein, es ist ein Song aus den 60ern, die ja gewünscht wurde, ist aber eine schöne Solig-Gospel-artig angelegte Nummer war das damals von Percy Sledge. My Special Prayer, gewünscht von Rainer Kiel, und zwar für die Helga von der Regensburg. Viel Spaß! Ja, die wird an der Stelle ganz herzlich gegrüßt, ist doch klar.

Kurz ist Letsch hier bei Match Spezial am Donnerstag. Eigentlich haben wir die 80er. Hätte ich zum Beispiel das hier noch zu bieten. Musik von The Cure. Fast schon ein Abend-Einschlaflied. Ja.

Ja, und ich hoffe, ihr habt keine Angst vor Spinnen, ne? Weil die nachtaktive Tierchen. Wer fährt mich eigentlich heute Nacht heim? Ne? Einer meiner Lieblingstitel aus den 80ern. Hier sind die Cars und Drive.

Drive mit den Cars und ja, das Beste kommt zum Schluss. Ne? Wir lassen uns jetzt noch von Police um den Finger wickeln. Wrapped around your finger. I love it.

Ja, Freunde, das war's schon wieder für heute. Danke, dass ihr zugehört habt bis zum Schluss. Und steinigt mich nicht für diese Sendung. Nein, sowas muss auch mal sein. Ich hoffe, es hat euch trotzdem ein bisschen Spaß gemacht und verabschiede mich bis zum nächsten Mal. Bleibt gesund und munter und vor allen Dingen, macht's gut. Das war wie immer eine Sendung von Herzen und von Matthias Wurmiel aus Eisenach. Jetzt noch ein Titel, der mich damals schon schwer beeindruckt hat. Vom Text und von dieser fabelhaften Melodie hier. Herzlichen Glückwunsch an die Herren von ABBA.

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1: Hello, hello, hello. Ihr hört Handmade, das Musikmagazin mit mir, Annika. Und Grüße gehen raus an alle ZuhörerInnen an den Radios in Erfurt, Weimar, Jena, Nordhausen, Saalfeld, Rudolstadt, Eisenach und Ilmenau. Und natürlich an alle am Livestream im kompletten Freistaat. Am Radio machen liebe ich es besonders, Menschen zu treffen, die ihre Musik mit genauso viel Leidenschaft machen. Als sich meine heutigen Gäste die Band Oscars Mom 2019 gründeten, ahnte noch niemand, dass schon im Jahr darauf mit Corona das Bandleben mit Live-Auftritten ein vorläufiges Ende hat. Davon haben sie sich aber nicht entmutigen lassen und haben 2020 sogar den Thüringen Grammy in der Kategorie Bester Song gewonnen. Nach einer Tour durch Deutschland und Polen kam erstmal eine Pause, aus der sie sich in diesem Jahr mit teilweise neuer Besetzung zurückmelden. Wer sie sind, was für Musik sie machen und was sie immer dabei haben, hören wir gleich. Vorher gibt's ihre erste neue Single aus diesem Jahr. Hier sind Oscars Mom mit Marina.

0: 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Ich bin Annika und bei mir am Telefon sind jetzt Lisa und Vincent von Oscars Mom. Schön, dass ihr da seid.
1: Hallo, schön, dass
2: Hallo.
1: Wir da sind.
2: Danke, dass wir da sein dürfen.
0: Oscars Mom besteht aus dir, Lena, der Sängerin, und so ein bisschen Gitarre und Keys spielst du auch. Vincent ist am Bass. Wen wir heute nicht mit vom Mikro haben, sind Robert an der Gitarre und Sebastian von den Drums. Da ist gar kein Oscar dabei. Woher kommt der Name Oscars Mom?
1: Ja, das ist eigentlich eine ganz lange Geschichte und es gibt es ja schon eine Weile. Und damals, als wir gestartet haben, waren wir noch zu zweit und hatten überlegt, was können wir nehmen, was irgendwie so ein bisschen Indie klingt, was im Kopf bleibt, wo die Leute vielleicht auch mal nachfragen, wo kommt das her? Und das ist eigentlich so eine simple Geschichte. Meine Schwester hatte mal in unsere Familiengruppe geschrieben, wir brauchen mich nicht von der Schule abholen, Oscars Mom nimmt mich mit. Und dann habe ich gedacht, das ist der mega gute Bandname. Und habe es dann damals so meinen Bandkollegen gezeigt und er fand es auch voll gut. Und ja, also die Person, mit der ich es gegründet habe, gibt es leider nicht mehr bei Oscars Mom, aber bisher fanden es andere, glaube ich, ganz cool, oder?
2: Ja, ein bisschen entwickelt sich die Story ja auch ein bisschen weiter mit Oscars Mom, weil wir lernen ja alle in unserem Laufe des Lebens so einen Oscar kennen und jeder kennt den Oscar und das ist irgendwie relatable und deswegen gibt es immer auch noch, es gibt auch mal neue Oscars. Du bist gehen raus an Oscar.
0: Weiß denn Oscars Mom auch, dass sie dafür die Namensgeberin war?
1: Ja, die weiß das. Ich hatte das Thema schon öfter mal mit ihr, aber ich glaube, sie hat noch nicht so den richtigen Bezug dazu, weil die kommt ja aus meinem kleinen Dorf in Brandenburg, wo ich aufgewachsen bin. Und jetzt dieses Wochenende, witzigerweise, spielen wir auf dem Dorffest dort. Das erste Mal, meine Eltern hatten das angefragt und wir fanden das ganz lustig. Und da wird ja Oscars Mom auch im Publikum sein. Vielleicht wird sie dann auch mal so ein bisschen mehr Bezug dazu bekommen, dass sie eigentlich Namensgeberin ist.
0: Was für ein Full Circle Moment für euch.
1: Ja. Jedenfalls.
0: Sehr cool. Eure erste EP hieß auch Who the Fuck Knows Oscars Mom? Okay, jetzt kennen wir die Geschichte dazu. Aber wer euch noch nicht kennt und eure Musik, du hast es gerade schon angedeutet, ihr wolltet gerne Indie klingen. Wie klingt denn Oscars Mom? Wie würdet ihr euren Sound selber beschreiben?
1: Ja, wir sagen immer so grob Indie Alternative Rock, um es mal zusammenzufassen. Ganz am Anfang mit Sun haben viele so diesen Grunge-Charakter gesehen. Ich glaube, davon haben wir uns so vielleicht so ein bisschen verabschiedet. Mittlerweile vielleicht geht es eher so in Richtung Early Wolf Alice, bisschen Paramore of Indie. Das ist so ein bisschen dieses, ich manchmal versuche reinzumixen, aber hast du irgendwie noch einen Stil, wo wir gut reinpassen?
2: Ja, Alternative ist so wie Richtung, ich will es nicht sagen, wie die Talent vielleicht so ein bisschen die Richtung. Ja,
1: dann aber auch auf Indie mit Synthies so ein bisschen.
2: Indie mit Synthies, genau.
0: Vielleicht muss es ja auch gar nicht in eine Schublade passen. Also vielleicht
2: ja,
0: passt es ja.
2: Eigenes.
0: Ja, genau. Ihr habt euch 2019 gegründet, 2022 eure erste EP rausgebracht und wart auf Tour. Danach gab es erstmal eine musikalische Pause und 2026 seid ihr zurück. Warum ist jetzt der richtige Zeitpunkt, wieder anzufangen?
1: Ja, also tatsächlich war es so, wir hatten ja 2022 ein total aufregendes Jahr mit Tour und Initiative Musikförderung, Popstipendium, dann auch diversen Menschen, Firmen, die da irgendwie mit dranhängen, dass wir das mit vermarkten, dass wir dann auch mit die Musikvideos drehen, dass wir im Studio alles noch fertig machen, das Booking und so weiter. Also ich glaube, jede Band kennt das, ist einfach anstrengend, ist so ein Fulltime-Job. Die Musik ist dann gar nicht mehr so das Hauptaugenmerk eigentlich, sondern nur, wenn man halt dann auf der Bühne steht. Und das war super anstrengend und wir haben danach so die Hälfte der Band verloren einfach. Und da haben Robert und ich damals, waren dann auch erstmal so ein bisschen frustriert und fertig, dass wir dann gesagt haben, wir machen jetzt erstmal eine Pause. Hatten dann aber zwischendrin mal einen Drummer gefunden, der dann aber leider auch wieder ausgestiegen ist. Und dann haben wir uns gesagt, jetzt nehmen wir uns wirklich richtig Zeit, einfach Leute zu finden, die zu uns passen, dass wir sagen, so, wir wollen vielleicht nicht mehr so hoch hinaus wie 2022, aber Wir wollen Menschen haben, mit denen wir einfach gut klarkommen, die einfach Bock haben, die so ein bisschen angekommen einfach auch sind, die auch vielleicht um Erfurt herum leben und auch leben, also weiterhin leben wollen. Ja, und dann haben wir Basti erst gefunden und später Vincent. Vincent und ich kannten uns schon. Ich wusste aber nicht, dass Vincent auch Bass spielt. Ich glaube, du hast
2: Ich
1: vorher auch
2: habe
1: gar nie Bass
2: also
1: gespielt.
2: tatsächlich habe ich vorher ganz Bass gespielt. Ich habe bis dato nur Gitarre und Dudelsack gespielt. Und also E-Gitarre und Dudelsack, aber auch normale Gitarre, also Akustikgitarre. Und ich habe dann irgendwie auf die Nachricht reagiert, als Oskars Mann dann damals einen Basser gesucht hat, habe ich dann einfach reagiert, ja, ich spiele zwar Gitarre, aber der Sprung zum Bass ist ja nicht so weit. Deswegen habe ich mich dann kurzfristig dazu entschieden, dann doch noch Bass zu lernen. Mir noch einen Bass besorgt und kurzfristig zur Probe habe ich mir noch von einem Freund damals einen Bass ausgeliehen, ganz eilig. Und dann hat es dann alles gut geklappt, dann habe ich mir noch einen eigenen Bass gekauft.
1: Genau, mit der
0: Und du
1: Zeit.
0: hast
1: Mit
0: es
1: der
0: auch
1: Zeit
0: nicht
1: dann.
0: bereut?
2: Noch nicht, nee, bereut habe ich noch gar nichts.
1: Nee, aber es hat einfach gut gepasst. Also Witz und ich kannten uns vorher auch schon. Dann war es für mich natürlich auch nochmal so ein bisschen mehr bequemer, einfach auch, okay, ich kenne die Person ein bisschen, ich kann die einschätzen, es kann auch wirklich klappen. Basti ist einfach auch so ein ganz toller Mensch, den wir jetzt an den Drums haben. Das hat wirklich, ich glaube auch jetzt, diese Bandkonstellation passt sehr, sehr gut einfach. So einfach. Alles super liebe Menschen und die haben Bock, ja. Und Vincent, keine Ahnung, er konnte plötzlich Bass spielen. Aber er spielt jetzt auch ab und zu mal Dudelsack auch bei uns. Das haben wir jetzt schon mal bei den Akustiksets versucht. Da haben wir mal eins, was uns mit Dudelsack gespielt. Das war auch lustig.
0: Wie cool, aber wie passt das dann in die Schublade Indie Alternative Rock?
1: Ja, die gibt es dann ja nicht mehr.
2: Ist dann ein bisschen weit ausgeöffnet, glaube
1: Ja, man braucht ja so ein bisschen auch was, was vielleicht einen abhebt. Das wäre auch
0: ich.
1: gut.
0: Auf jeden Fall. Und Dudelsack ist ja auch so ein schönes Instrument.
2: Also, ja, also es kommt darauf an, in welchem Ohr, aber prinzipiell ist es. Es
1: Ja,
2: ist.
1: es darf nicht, auf jeden Fall nicht zu nah am Ohr
2: Es
1: sein,
2: darf
1: dann ist es laut.
2: auf jeden Fall nicht zu nah am Ohr sein, aber ich denke mal, in der Aufnahme klingt es dann am Ende gut.
1: Ja, ist cool. Also auf den, bei den Live-Auftritten war es auch einfach immer der Banger für alle. Also
2: Es kam richtig gut an,
1: es
2: irgendwie
1: kam
2: alles
1: mega
2: so
1: gut
2: gefühlt.
1: an. Ja, voll.
0: Cool. Was waren denn so eure Bedenken, als ihr euch jetzt wieder dafür entschieden habt, Musik zu machen, neue Songs zu schreiben und zu veröffentlichen? Und worauf habt ihr euch auch am meisten gefreut?
1: Also Bedenken vielleicht. Also ich hatte, glaube ich, gar nicht so viel Angst, dass die Band jetzt nicht so funktioniert. Also dass sie sich sofort wieder auflöst, weil wir auch gesagt haben, wir gehen irgendwie erstmal einen Schritt zurück und machen ein bisschen entspannter. Und dann ist es ja aber auch so, dass mittlerweile jetzt, und die Band gibt es jetzt, glaube ich, irgendwie 7, 8 Jahre und unsere Leben haben sich ja sehr verändert mit der Zeit. Und manche von uns haben jetzt auch schon Kinder während der Zeit bekommen und so weiter. Basti jetzt ja auch nur reingekommen ist, der hatte halt schon zwei, hat jetzt noch mal ein drittes bekommen. Und das ist natürlich so eine Sache, dass man immer so sein Leben, das man sonst hat, zusammenbringt mit der Musik. Und ich glaube, da hatte ich so ein bisschen, ist immer mal wieder so, dass ich denke, ja, wenn jetzt mal irgendwie eine gute Chance kommt, irgendwo was Cooles zu machen, dann haben wir einfach keine Zeit dafür alle, oder
2: Das
1: keine
2: dann zwingt,
1: Kapazitäten.
2: da irgendwie für alle einen Termin zu finden und passenden oder so.
1: Ja, genau,
2: Und auch
1: das
2: dann
1: ist.
2: zu einem gesetzten Termin, wenn alle auch gleichzeitig Zeit haben, ist
1: Ja.
2: vielleicht auch schwierig.
1: Ja, aber ich habe mich auf jeden Fall gefreut auf alles, was kommt, auf die neue Musik, die wir jetzt auch machen. Alles, was wir jetzt neu geschrieben haben, klingt so toll. Und wir waren im Studio, haben jetzt uns nochmal ein bisschen auch umorientiert, haben einen gut, eigentlich schon, eigentlich eher so ein Freund auch von uns, der ein Studio aufgebaut hat, hat jetzt bei uns Mix und Master gemacht. Und da bin ich echt so zufrieden wie noch nie. Also ich finde die zwei neuen Songs finde ich so toll. Und da freue ich mich auf jeden Fall auf das, was jetzt so demnächst noch kommt und auf unsere Bandausflüge, die damit zusammenhängen und so.
2: Und die kommenden Auftritte und Aktivitäten, die wir schon hatten, da habe ich mich auch immer noch gefreut. Das war immer schön.
1: Ja.
2: Und Spaß noch.
0: Da werden wir auf jeden Fall heute noch ganz viel drüber sprechen. Erst nochmal die Frage, wie entsteht denn bei euch Musik? Also bringt einer den Text mit, einer bringt eine Melodie mit und dann wird es irgendwie zusammengeworfen oder wie entsteht bei euch Musik?
2: Also im Prinzip entstehen die Songs im ersten Schritt so im Proberaum, würde ich sagen. Also, dass wir das andere hat irgendeine coole Melodie, irgendwas, was auf seinem Instrument, sei es auf dem Bass oder auf der Gitarre oder manchmal auch auf dem Keyboard, aber meistens fängt es mit der Gitarre und mit dem Bass an, habe ich so den Eindruck.
1: Ja.
2: Und dass dann irgendwas darauf dann aufgebaut wird und dann im Prozess schreibt Lena meistens dann irgendwie so ihren Text oder hat meistens schon irgendwelche Texte parat, die dann wieder irgendwie darauf angepasst werden irgendwie.
1: Ja, genau. Also eigentlich beim Jam entsteht das.
2: Genau.
1: Vieles jetzt. Das ist nicht immer so gewesen. Früher habe ich tatsächlich manchmal schon Songs vorgeschrieben am Klavier oder eine Gitarre oder manchmal hatte Robert auch schon irgendwie eine Line. Aber jetzt aktuell entstehen Songs eigentlich oft zufällig, wenn wir am Anfang der Probe ein bisschen rumjammen einfach und dann gibt es entweder so ein Lied, also irgendwo so ein paar Fetzen, genau, oder es wird darauf was getextet. Und jetzt Vincent ja neu ist, er hat auch ja schon Musik gemacht und hat auch noch ein paar Texte zu Hause rumliegen. Das heißt, so in Zukunft werden wir uns da bestimmt auch ein bisschen mehr noch aufteilen. Das ist unser Plan auf jeden Fall.
0: Woher kommen die Texte? Sind das Dinge, die euch selber passiert sind? Welche Geschichten möchtet ihr mit eurer Musik erzählen?
2: Ja, sowohl eigene Geschichten, Sachen, die man aus dem Leben erlebt hat oder so erleben, oder vielleicht auch Sehnsüchte, die man nicht erlebt hat. Und so Sachen in der Richtung und vielleicht auch verarbeitetes oder so allgemein.
1: Ja, ich glaube, wir verarbeiten damit einfach Beziehungen, Situationen, auch irgendwelche gesellschaftlichen Ereignisse, politischen Sachen und so weiter. Das wird einfach alles über die Musik dann rausgelassen.
0: Den Song, den ihr als letztes veröffentlicht habt, ist Backflip. Worum geht es ganz konkret in dem Song?
1: Also bei Backflip geht es eigentlich um eine persönliche Story von mir, dass wir jetzt in dieser Zeit, wo wir auch die Band dann so ein bisschen liegen gelassen haben, wo wir Pause hatten, da fing es bei mir halt an, dass ich so ein paar mentale Struggles hatte und bei mir im privaten Umfeld noch ein paar Sachen passiert sind. Und dass ich dann gemerkt habe, irgendwie mein Körper geht irgendwie nicht mit, der macht immer irgendwas Komisches. Ich war dann ständig irgendwie beim Arzt und der hat immer gesagt, ist eigentlich alles in Ordnung, es wird immer alles durchgecheckt. Und quasi ging es darauf hinaus, dass es so ein bisschen einfach psychisch ist. Und dann habe ich halt diesen Song geschrieben, dass man halt, man manchmal sich so ein bisschen hilflos fühlt. Man weiß irgendwie, der Körper schreit irgendwie, er sagt irgendwas, ist nicht in Ordnung, aber man weiß halt nicht genau, was los ist.
0: Und hat dir dann der Song da auch geholfen, so ein bisschen rauszukommen mental?
1: Auf jeden Fall auch. Also ich glaube auch die Band an sich, das hat mir immer auch eine große Quelle auch gegeben, als Ausgleich, auch vielleicht als Punkt von Resilienz, den man sich da auch so mit schaffen kann, weil ich habe auch einen anstrengenden Job, also ich bin eine Sozialarbeiterin und dann hat man immer den ganzen Tag auch mit Problemen und Herausforderungen von anderen Menschen zu tun und bei mir ist das kongruent mit der politischen Lage, die sich auch so entwickelt, das ist ein bisschen schwierig und deshalb ist es total wichtig, dass man dann immer auch einen Ausgleich hat und Musik ist für mich immer so Platz Nummer eins gewesen, das ist einfach immer sehr, sehr wichtig für mich gewesen und deshalb auch ein wichtiger Punkt, dass man sich da wieder Kraft rausholt, ja. Natürlich auch immer wichtig, dass wir dann irgendwie so ein stabiles Bandgefüge haben, wo man sich gegenseitig vielleicht auch mal ein bisschen auffangen kann.
0: Dann hören wir jetzt Backflip.

0: Herzlich willkommen bei Handmade, das Musikmagazin. Heute mit Lena und Vincent von Oscars Mom und ihrer aktuellen Single Backflip. Zu diesem Song habt ihr ein Musikvideo gemacht, an dessen Entstehung ihr uns auf Instagram teilhaben lasst. Was macht ihr lieber, Musikvideos oder auf der Bühne stehen?
1: Denkst du? Ich denke, es gibt sich so die Hand, also so 50-50, glaube ich. Ja. Also ich glaube, beides macht auch deine Art Spaß.
2: Ja, auf jeden Fall. Ich glaube, also auf der Bühne zu stehen, ist für mich manchmal, also obwohl ich das jetzt ja auch schon ein bisschen mache, manchmal irgendwie ein bisschen anstrengend, weil es ist ja immer auch mit Aufregung verbunden davor. Und da muss alles so on point quasi klappen. Und dann, wenn man sich so reingespielt hat, dann ist das auch mega cool. Und dann ist es auch mit den Leuten auch total toll, wenn die mitmachen. Aber so davor, danach, die Vor- und Nachbereitung, da bin ich manchmal tatsächlich Musikvideos sogar noch ein Ticken entspannter, obwohl es ja mehr Aufwand ist. Aber da kann man halt so ganz viel, ich bin dann immer so, ich habe immer ganz viel schon im Kopf, wie man Sachen machen kann. Und dann gibt man sich gegenseitig da auch so immer Input, dass dann immer noch was Neues entsteht.
1: Es sind so viele Faktoren, die man sich beeinflussen kann, wie man beeinflussen kann, was man auftritt, halt nicht immer so ganz beeinflussbar ist, außer durch die Probesituation, dass man halt mehr probt oder so. Aber manchmal passieren halt auch unvorhergesehene Sachen beim Auftritt oder so, dass man halt, muss man dann in der Situation dann reagieren. Und ich denke mal, ich verstehe auch, was du meinst, dass man da beim Musikvideo ein bisschen mehr Einfluss hat, sagen wir mal, oder?
2: Ja, auch vor allem halt der Druck einfach raus ist. Also wir gehen da immer so ran, wir haben einfach eine gute Zeit. Es ist immer so lustig auch, das zu machen, zu drehen. Und deshalb ist einfach immer Spaß, reiner Spaß.
0: Und wie bereitet ihr euch auf Konzerte vor? Also wird da wirklich eine Choreo geübt? Wer steht wann, wo? Was passiert auf der Bühne? Ritual mit davor, was immer gemacht werden muss? Sonst gibt es Unglück oder so? Wie läuft es bei euch?
1: Also wir proben auf jeden Fall vorher viel. Wir haben jetzt zumindest keine hundertprozentige Choreografie für alles. Aber so zumindest als kleines Vorbereitungsritual zur Auflockerung haben wir so einen Sprung, den wir manchmal machen. Wir hüpfen also quasi dem Hampelmännchen einfach so im Kreis, dass wir stehen im Kreis und machen einen kleinen Hampelmann. Sozusagen einfach zur Auflockerung.
2: Und einer schreit Oscars und die anderen Mom. Genau. Oscars Mom. Und bei Mom springen alle so als so. Wie so ein Seestern.
1: Wie
2: so ein Luft, Seestern,
1: ja. Wie beim Hampelmann halt, dass man alle Arme ausstreckt, alle Beine und so. es sieht total bescheuert aus, aber wir bilden uns ein, dass es uns ein bisschen auflockert vom Auftritt, dass wir.
2: Genau, aber das ist so das und ich glaube, so während des Konzertes, wir haben manchmal so ein, zwei Sachen, wenn wir irgendwie was Neues haben, wo wir uns einfach noch ein bisschen unsicher sind, da merkt man, dass wir manchmal noch, wenn wir das selber merken, wir sind da ein bisschen verkrampft an der Stelle. Dass wir dann erstmal an der Stelle was einüben, weil das besser ist, als verkrampft auszusehen. Und das legt sich dann aber immer mit der Zeit. Ne? Also es ist dann so, wenn man das noch ein paar Mal gespielt hat, dann kommt dann vieles natürlich und sprechen wir jetzt uns auch nichts ab.
1: Ja, gut. Also ist auch noch recht viel spontan gehalten.
0: Ihr habt es gesagt, in Brandenburg spielt ihr schon, um die Original Oscars Mom zu treffen, die dann auch dabei sein wird. Wo seid ihr denn aber in Thüringen noch zu sehen dieses Jahr?
2: Also wir planen am 26.09. gerade ein Konzert im Predigerkeller mit Chasing Snails und The Boy Group. Also es sind dann drei Bands und da haben wir gerade so einen kleinen Antrag nochmal geschrieben, auch bei der Kulturförderung, weil wir Bock haben darauf, ein bisschen was Größeres zu machen. Das ist, wir wollen den Abend nennen How I Met Your Band und dann Meet New Bands oder Meet New Music and New Friends.
1: Genau.
2: Das wird so Armbändern.
1: Genau. Also, wollen wir das, erzählen wir das schon, oder? Ja,
2: klar.
1: Also wir haben halt vor, mit so Armbändern das zu machen, dass man irgendwie entweder offen für neue Kontakte ist oder offen, oder man möchte einfach nur so den Abend bleiben, einfach so. Oder man möchte, was war die dritte Option nochmal?
2: Oder man ist schüchtern, aber hat Bock angesprochen zu werden. Also wie auf so einer Single-Party quasi, hat man drei verschiedene Farben an Armbändern, aber es ist halt da, um neue Friends zu finden. Nicht um jemanden die große Liebe zu finden.
1: Es geht mehr um Freunde. So.
2: Ja, genau, um Kontakte zu knüpfen. Das ist ja auch ein großes Thema irgendwie, dass viele Menschen sehr einsam sind. Und das ist ja cool einfach, da kann man die lokale Musikszene unterstützen, wenn sie einfach noch nicht so groß sind, aber Bock haben und man kann aber gleichzeitig auch noch neue Leute treffen. Also ich finde das eine ganz coole Kombi.
1: Ja.
2: Genau.
0: Ja, das ist eine richtig coole Idee.
2: Genau. Ja, auf jeden Fall. Ich finde es auch cool.
1: Ja, finde ich auch.
2: Wir haben uns ja auch ausgedacht. Genau, und dann spielen wir, jetzt muss ich gerade mal gucken im Kalender, auf jeden Fall am 27.11. noch im Kasseturm in Weimar. Und da suchen wir gerade, also wir haben noch keine Supportband, aber da überlegen wir gerade noch, wenn wir noch mit dazu holen. Genau.
0: Oder wenn es jetzt jemand hört, dürfen Sie sich auch gerne bei euch melden.
2: Ja, genau.
1: Ja.
0: Was passiert denn bei einem Konzert von euch? Spielt ihr nur eigene Songs? Spielt ihr auch Cover mit rein? Worauf darf man sich freuen?
1: Also überwiegend spielen wir eigene Songs und vereinzelt Covers, aber ganz wenig nur. Also
2: Normalerweise
1: Ende
2: gefällt
1: des
2: mir
1: Songs. � ².

0: sollte immer irgendwie auf der eigenen Musik sein, weil wir sind keine Coverband.
1: Ja.
0: Ja.
2: Ihr habt auf Instagram einen Running Gag, dass ihr aus Karten oder ähnlichen eigene Plektren ausstanzt für Gitarre und Bass. Wie seid ihr denn dazu gekommen?
0: Kannst du es doch erzählen?
1: Ich habe schon fast gedacht, die Frage kommt nicht, aber ja, also es hat damit angefangen, dass ich irgendwie mal random einen Personalausweis, einen abgelaufenen von mir genommen habe.
0: Du hattest das Ding vor allem
1: Und
0: verloren.
1: ich hatte vor allem irgendwann mal als Geschenk eine Plektrumstanze bekommen. So, ich glaube, das war ein Nikolausgeschenk oder so. Und da habe ich dann diesen Personalausweis einfach ausgestanzt und hab dabei ein Video gemacht, dass ich das so witzig fand, meinen Personalausweis ausgestanzt. Und dann habe ich dieses Video hat Lena irgendwann gemeint, hat es genommen und hat es bei Instagram gepostet.
0: Ja, genau. Also man muss dazu sagen, Vincent ist so jemand, der spammt so den Gruppenchat mit vielen Videos zu. Gelegentlich. Und hilft sich dann auch immer bei sehr lustigen Aktionen irgendwie. Und ich pick mir dann immer das raus, was ich lustig finde und frage ihn dann manchmal noch, ob es okay, also ich frage ihn in der Regel, ob das okay ist, wenn ich das poste. Aber in der Regel sagt er zu allem ja, also es ist immer so. Und da war halt das Video dabei und da habe ich schon gedacht, sau witzig, das muss ich posten und dann ist das richtig abgegangen.
1: Das erste Stanzvideo, das hatte, glaube ich, so 26.000 oder so Aufrufe oder so. Ich weiß nicht genau, wie es jetzt der Stand ist, aber es ging relativ schnell und dann haben wir das noch weitergemacht mit einem Reisepass, einem abgelaufenen. Es ist dann ein richtiger Ragefeld geworden irgendwie.
0: Ja, so ein bisschen
1: Wir
0: so ein
1: haben
0: Mix,
1: einfach
0: ja.
1: das Ding durchgestrichen und ich weiß nicht, mein Nachname ist halt so wie, ich weiß nicht, wie glaubt sich mein Nachname jetzt?
0: Nee, du hast es ja eh öffentlich
1: Der stimmt,
0: gemacht.
1: ist ja eh im Internet zu finden. Also gut. Also wir haben das Vincent halt durchgestrichen, haben Christian hingeschrieben und haben halt gesagt, ja, ich habe den Perso von Christian Lindner gestanzt. Und das ist dann nochmal viraler gegangen. Mit
0: Ja,
1: über 400.000 Aufrufe raus, was
0: ja.
1: konnten wir uns noch nicht ganz
0: Auf
1: erklären.
0: TikTok auch, also es ist halt richtig ab. Also es gibt noch viralere Videos, aber für uns war das halt schon sehr viral. Und deshalb haben wir. In jedem Stanzvideo, was wir machen, hat auch in der Tendenz mehr Aufrufe. Deshalb hat sich das so etabliert. Und wir finden es lustig.
2: Und habt ihr einen Tipp, was sich besonders gut stanzen und dann auch spielen lässt?
0: Ich glaube schon so in der Tendenz eher so der Perso,
1: Der
0: oder?
1: Perso
0: Der hat man.
1: oder halt auch so, was wir auch gemacht haben, mal so Krankenkassenkarten, abgelaufene Karten,
0: Eine
1: EC-Karten oder so,
0: Tosca.
1: eine Tosca oder so, genau.
0: Ja. Genau, also so diese
1: Muss eine gewisse Dicke haben.
0: Kennzeichnung.
1: Wir haben auch versucht, auch mal was auf Papier zu drucken und das dann mit Laminierfolie irgendwie so einzufolieren und das ging nicht so gut. Damit zu spielen, weil wir haben dann natürlich auch Kommentare auf diese Videos bekommen und haben die dann nochmal versucht zu stanzen. Boah, die Kommentare lassen sich nicht so gut spielen.
0: Habe ich nicht mitspielen lassen.
2: Was für eine witzige Idee. Ist es dann auch in eurem Merchandise mit drin, wenn ihr irgendwo auftretet, hier selbst gestanzte Plektrin?
1: Also wir haben die Stanze auf jeden Fall bei jedem Konzert bis jetzt mit und wir werden das auf jeden Fall anbieten weiterhin. Wenn es halt irgendwie, dass wenn Leute Bock haben, irgendwas gestanzt zu bekommen, dann sollen sie auf jeden Fall was mitnehmen, was gestanzt werden kann, was entwertet werden kann. Irgendwelche
0: Ja.
1: Mitgliedskarten, irgendwelche Karten, Sachen, was sie nicht wollen, was sie nicht mehr brauchen.
0: Ja, also Vincent stanzt es dann live auf der Bühne und dann spielen wir damit.
1: Genau.
2: Und dann kriegen sie es wie so Drumsticks, die man in die Menge wirft, hinterher wieder gespielt
1: Exakt.
2: und noch ein bisschen schwitzig vom Konzert.
0: Genau.
2: Jetzt waren wir schon bei den Fun Facts über euch mit dieser Stanze. Ich finde es eine mega witzige Geschichte. Was sollte man über euch noch wissen?
0: Wir versuchen uns immer auf Festivals zu bewerben und werden nicht genommen.
1: Wir schreiben auch erst viele Bands an, ob sie uns als Support-Act nehmen wollen.
0: Ja,
1: Aber so,
0: es
1: manche
0: klappt nicht.
1: noch nicht.
0: Also es ist doch, Blackout Problems hatte tatsächlich mal zurückgeschrieben. Die haben gesagt, ja, die haben gesagt, oh ja, voll cool, wenn wir mal in der Nähe sind, dann sagt, also, dann schreibt nochmal, dann treffen wir uns mal tatsächlich. Aber die spielen nie in Ostdeutschland. Das ist so krass. Das ist übelst heftig. Also das war mir vorher tatsächlich gar nicht so bewusst. Weil seitdem haben wir es ja auch natürlich verfolgt, weil wir Bock haben, dann die zu sehen auch. Aber Klappt nicht. Also die sind immer woanders, viel zu weit weg. Deshalb habe ich mir jetzt überlegt, ich schreibe dir nochmal, wir haben uns

0: Wir haben schon eine Weile gestalkt und es hat, also ihr spielt nie bei uns in der Nähe.
1: Das ist
0: Wir
1: aber
0: kommen zu
1: ausgemacht.
0: euch. Das ist doch okay.
2: Ja, sehr, sehr cool. Ich möchte da auch unbedingt dabei sein. Ich habe die interviewt, da waren die noch so eine ganz kleine, unbekannte Band und habe das jetzt auch so über die Jahre mitverfolgt. Und als ich auf deren ersten Konzert war, war ich da vielleicht mit 20 anderen Menschen. Und jetzt muss man sich schon wirklich sehr anstrengen, um da irgendwie noch weit vorne Richtung Bühne zu kommen bei deren Auftritten. Freut mich sehr, das immer zu sehen. Aber wenn ihr da der Support-Act seid, ich bin dabei.
0: Ja, cool. Ja, ich glaube, das würde auch eigentlich ganz gut passen. Also, die haben auch eine super coole Einstellung und sind natürlich irgendwie so ein bisschen härter nochmal als wir, lauter. Aber das muss ich ja gar nicht ausschließen. Das soll ja gar nicht die gleiche Musik sein. Ich finde es manchmal ein bisschen langweilig, wenn eins zu eins dieselbe Musik kommt, die man als Main Act hört. Weil ich gehe ja auch zu Konzerten und gucke mir die Support Acts an, um was Neues zu hören. Genau. Aber vielleicht noch ein Fact über uns. Ich finde es immer wichtig bei uns auch. Also wir sind halt nicht nur eine Band. Hat sich auch über die Zeit so entwickelt, weil wir einfach auch Verluste innerhalb der Band erlebt haben. Also das klingt jetzt
1: Ich habe Lust,
0: also keiner
1: gestorben.
0: gestorben, aber halt die halt gegangen sind. Also uns halt, wir sind halt einfach immer auch befreundet als Band. Deshalb ist es, glaube ich, so, dass warum mittlerweile auch vieles so entspannt und witzig manchmal einfach wirkt, weil wir uns halt ganz viel Druck einfach rausgenommen haben
1: Wir sind auch
0: und
1: keine
0: einfach,
1: Kollegen, wir sind halt Freunde. Und
0: genau,
1: das hält uns auch zusammen, glaube ich auch.
2: ja. Wir sprechen gleich weiter. Vorher hören wir eure erste Single, Sun.

0: Ihr hört Handmade, das Musikmagazin, und das war Sun von Oskars Mom, die heute meine Gäste sind. Der Song hat über 200.000 Aufrufe auf Streamingdiensten bekommen. Ihr habt damit auch am Thüringen Grammy 2020 teilgenommen und den Preis als bester Song gewonnen. Wart danach auch noch bei den Bahnhofsbeats dabei. Was haben diese Contests für euch bedeutet?
1: Also Vincent war da noch nicht da, auf jeden Fall, als wir das alles mitgenommen haben. Also das hat uns auf jeden Fall viel Erfahrung mitgegeben, mal so diesen ganzen Nervenkitzel auch mitzunehmen von dem Wettbewerb. Aber mittlerweile sind wir uns, glaube ich, einig, dass das nicht mehr unbedingt sein muss, weil wir einfach jetzt auch schon ein bisschen zu lange im Game sind, als dass wir immer so, also es ist ja oft auch für Newcomer so diese Contests, und das sehen wir auch so, dass das voll gut für uns war am Anfang, und jetzt sagen wir aber auch, jetzt gibt es uns auch schon eine Weile, und wir haben da jetzt vielleicht auch nicht mehr so die Kapazitäten einfach und auch nicht so die Lust drauf.
2: Ich denke auch, das ist schon prinzipiell eine gute Sache, wenn man das als neue Band macht, die noch keine Erfahrung gesammelt hat oder so. Aber ich glaube, so in so einer gewachsenen Struktur, wie die jetzt bei Oskars Mom, ist es vielleicht nicht mehr so sinnvoll.
1: Ja, also man muss auch dazu sagen, dass wir am Anfang da teilgenommen haben, als Corona halt als noch extrem präsent war. Das hat uns leider auch so ein bisschen ausgebremst. Also genau, Sun war ja unsere erste Release. Das war genau 2020, als es ausgebrochen ist. Das war aber auch so ein bisschen unser Glück, weil Marty Fischer damals unseren Song kommentiert hatte, und dadurch ist das halt so abgegangen. Und das hätte er vielleicht gar nicht gemacht, wäre diese Pandemie nicht gekommen.
2: Ja.
1: Es hat uns auch Chancen gegeben und es hat uns auch Geld gegeben, auch über Popstipendium und so weiter. Aber ja, das war cool für den Zeitpunkt so. Also ja. Und es hat, wie gesagt, hatte Vor- und Nachteile. Wir waren nicht ganz so, konnten nicht ganz so live so präsent sein, wie wir es sein wollten. Aber war cool, auf jeden Fall diese Erfahrung mitzunehmen. Es waren alles abgeänderte Formate, die sind mittlerweile ganz anders wieder aufgestellt. Aber auch spannend, mal bei sowas dabei zu sein.
0: Habt ihr dadurch auch gute Kontakte zu anderen Thüringer Bands geknüpft, oder ist generell ein guter Kontakt mit anderen Bands von hier da?
1: Ja, auf jeden Fall. Ja, also wir bemühen uns immer, da auch die Connections zu halten. Wir haben viele befreundete MusikerInnen. Ich habe letztes Jahr, letztes oder vorletztes Jahr, habe ich einen Musikstammtisch in Erfurt gegründet mit noch ein, zwei anderen MusikerInnen. Das war auch super cool. Also wir haben das jetzt ein bisschen auf Pause gerade gelegt, weil wir alle wieder voll in unseren Musikprojekten drin sind, gerade keine Zeit haben, das zu organisieren. Aber das war so toll auch, und dieser Austausch ist total wichtig und immer sehr bereichernd. Mhm. Und es sind ja, wie gesagt, auch, also es sind ja auch Fans irgendwie von uns, die das auch mit uns machen, zum Jam und so. Es macht ja auch mal Spaß.
2: Ja.
0: Und gibt's was, was ihr euch für die Thüringer Musikszene auch wünschen würdet, was anders werden sollte, um es auch kleinen lokalen Bands einfacher zu machen, zum Beispiel?
1: Ja, gern die ein oder andere finanzielle Förderung, wäre cool, auf jeden Fall. Das habe ich einfach mit der Zeit auch erlebt, dass es manchmal in anderen Bundesländern ein bisschen einfacher, oder gibt es noch ein, zwei mehr Programme, also die LAG Songkultur, die Pop und so, die geben sich immer schon ganz viel Mühe, auf jeden Fall. Aber das ist ja auch alles zum großen Teil ehrenamtlich getragen. Die geben da ihr Bestes. Aber vielleicht wäre es da cool, erstmal da vielleicht noch ein bisschen mehr Gelder zu haben, um festere Strukturen zu schaffen. Und auf der anderen Seite natürlich auch vielleicht noch ein paar Fördermittel zu haben oder irgendwelche Programme, an denen MusikerInnen kostenlos teilnehmen können, dass sie sich halt weiterentwickeln können und vernetzen können. Das ist nur leider manchmal ein bisschen schwierig, wenn es rein ehrenamtlich getragen und organisiert ist.
0: Ja, verstehe ich. Du hast es vorhin schon angedeutet bei dem Song Backflip, dass das bei dir auch so die politische Lage da so ein bisschen mit reinspielt, dass man das Gefühl hat, man kommt irgendwie gar nicht mehr so richtig voran. Ich habe auf eurem Instagram-Account gesehen, dass ihr auch jetzt gerade mit Sachsen-Anhalt einige Posts zusammen macht. Zum einen die Frage, wie kommt es ausgerechnet, dass ihr zu Sachsen-Anhalt was macht, und wie politisch darf oder muss vielleicht gerade auch Musik sein?
1: Sachsen-Anhalt, ganz klar, weil da halt gerade die AfD gerade kurz davor ist, in den Landtag zu kommen und da auch ne, die größte Mehrheit einfach zu gewinnen. Das ist natürlich für uns unfassbar fatal und Musik und also wir hatten das Thema neulich auch unter einem Kommentar unter diesem Video, weil auch gerne in die Diskussion oder in den Austausch gegangen wären, aber leider von der Person nichts mehr zurückkam. Das hört man leider öfter, dass man irgendwie Musik und Politik trennen sollte, aber das sehen wir überhaupt nicht so. Also Musik ist schon immer politisch gewesen, das war schon immer eine politische Ausdrucksform seit Jahrtausenden.
2: Ja, ich glaube.
1: Und jede politische Phase irgendwo hat sich musikalisch wieder gespiegelt, außer vielleicht, also ich, natürlich nicht in jeder Musik, es geht viel um Herzschmerz
2: Ja,
1: und
2: es
1: so,
2: gibt zwar
1: aber
2: auch politische Musik, aber per se würde ich auch sagen, Musik war schon immer ein Politikum.
1: ja, es ist ja, wie wir am Anfang gesagt haben, auch ein Ausdrucksmedium und das, was uns beschäftigt persönlich, ist natürlich auch immer Teil irgendwie der Gesellschaft, der Politik. Und das ist schwer zu sagen, man ist nicht politisch. Es gibt ja diese Aussage, man kann nicht politisch sein. Und ich glaube, da würden wir uns alle gesammelt anschließen. Und uns war auch wichtig, auf jeden Fall klare Kante auch zu zeigen, zu sagen, ey, dass wir stehen hier für eine offene Gesellschaft. Und das, was jetzt zum Beispiel die AfD in Sachsen-Anhalt macht, das also überall macht, aber halt, dass sie halt da jetzt noch mal kurz davor ist. Das geht halt gar nicht. Und da hatte uns diese Initiative, diese Sachsen-Anhaltung, die haben uns angeschrieben und da haben wir dann sofort gesagt, da sind wir dann auch am Start, natürlich.
0: Stark. Dann habe ich zum Abschluss noch eine Frage. Wenn man jetzt mehr über euch wissen möchte, auf welchen Kanälen findet man euch alles?
1: Also Social Media, Instagram, TikTok. Es gibt sogar noch Menschen, die Facebook benutzen, glaube ich. Das geht parallel. Und
2: Ansonsten haben
1: wir
2: wir
1: haben
2: auch
1: auch
2: eine
1: eine
2: Webseite,
1: Webseite,
2: haben wir noch,
1: genau.
2: genau.
1: Das ist immer so der Underground-Tipp, diese Webseite, weil wir da ja auch regelmäßig, also wir aktualisieren da ja auch immer, wann wir wo auftreten. Das würde man auf Social Media vielleicht nicht immer sofort finden. Und ich mache da tatsächlich ab und zu auch mal so kleine Blogposts, was vielleicht auch mal so ganz cool ist, wenn man sich dafür interessiert, was vielleicht sonst noch so abgeht. Und genau, und sonst findet man uns auf diversen Streaming-Plattformen. Und Bandcamp auch. Bandcamp ist immer cool, um Artists direkt zu supporten.
0: Okay, dann also alle vorbeischauen unter oscarsmom.de und dann danke ich euch vielmals, dass ihr heute meine Gäste wart.
1: Ja, danke auf jeden Fall
2: Danke
1: auch.
2: ebenfalls.
1: Vielen Dank, war sehr schön.

Das war Handmade, das Musikmagazin, heute mit der Band Oskars Mom aus Erfurt, die ihr am 26. September im Predigerkeller oder am 27. November im Kasseturm Weimar live erleben könnt. Kommt unbedingt vorbei. Ich bin Annika und verabschiede mich für heute. Nächste Woche ist dann mein Kollege Michi am Mikro. Macht's gut und tschüss.

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